vor vier stehst du vor meiner Tür und fragst mich, will man's vielleicht doch probieren?

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1: Mit Alexander Fekonja, guten Morgen. Zum ersten Mal müssen Kinder in Deutschförderklassen verpflichtend in die Sommerschule. In manchen Bundesländern läuft sie bereits, in anderen wie in Kärnten und in der Steiermark startet sie heute. Insgesamt sind in ganz Österreich über 58.000 Schülerinnen und Schüler dafür angemeldet und damit deutlich mehr als im Vorjahr, sagt die steirische Bildungsdirektorin Elisabeth Meixner.
2: Hat auch damit zu tun, dass der Besuch der Sommerschule verpflichtet ist für eine Gruppe von Schülerinnen. Es ist bekannt, dass jene, die im Sommersemester als außerordentliche Schülerinnen und Schüler geführt werden, nämlich in einer Deutschförderklasse verpflichtet sind, die Sommerschule zu besuchen.
1: Absoluter Spitzenreiter mit den Anmeldungen für die Sommerschule ist Wien, gefolgt von Niederösterreich, Oberösterreich und der Steiermark. Zum ersten Mal seit Wochen haben die USA in der Nacht wieder den Iran angegriffen. Ziel war unter anderem eine Insel in der Straße von Hormuz, wo laut US-Militär iranische Revolutionsgarden den Abschuss von Raketen vorbereitet hätten. Im Gegenzug hat der Iran 2 US-Stützpunkte in Jordanien mit Raketen beschossen. Die seien laut US-Medien fast vollständig abgefangen worden. Der Kapitän und 7 Crewmitglieder der Fähre, die gestern vor der Küste Nordzyperns gekentert ist, sind nun festgenommen worden. Es wird vermutet, dass sie fahrlässig gehandelt haben sollen. Bei dem Schiffsunglück mit über 260 Personen an Bord sind mindestens 8 Menschen ums Leben gekommen. Nach mehreren weiteren wird noch gesucht. Und noch zur Fußball-Bundesliga. Da hat Rapid Wien gestern den 4. Sieg im 4. Spiel eingefahren. Die Hütteldorfer haben Sturm Graz klar mit 3:1 geschlagen und sind damit Tabellenführer. Nichts zu holen war für die Wiener Austria in Salzburg. Die Bullen haben 4:1 gewonnen. 3 Punkte hat auch Hartberg mit dem 3:2 gegen Ried geholt.
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3: Einen schönen guten Morgen. Heute am Montag, dem 31. August, darf ich Sie wieder begrüßen. Und ich würde sagen, wir reden nicht lang, sondern es geht gleich los. Liebe schreibt man mit A, meint nämlich jetzt der Tiroler Schmäh. Schönen guten Morgen.

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1: Kommen wir nun zum Wetter für Österreich.
2: Wir starten mit einem Wetterumschwung in die neue Woche. Kräftiger Westwind treibt am Vormittag Wolken und gewittrige Schauer von Vorarlberg bis ins westliche Niederösterreich. Im Tagesverlauf wird es überall unbeständiger. Am Nachmittag und Abend sind vor allem im Bergland und im Südosten kräftige Regenschauer und Gewitter möglich. Trotzdem bleibt es warm bei Höchstwerten von 21 bis 29 Grad, im Süden bis zu 31 Grad.
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3: Es ist kurz nach 6 Uhr und es gibt momentan keine größeren Verkehrsbehinderungen oder längere Staus. Wir wünschen eine gute Fahrt.

Das waren sie wieder mal, die Tiroler Alpenkavaliere. Zwar blieb mal stehen am Wiesenrand. Und mit Karl Peyer geht's gleich weiter. Der hat die Bitte, lahn die Zurwa.

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1: Markus Kreuz war das, wie die Sterne leuchten. Und mit Alberts Trompetenexpress kriegen wir so ein bisschen einen Überblick über sein großes Programm als Alleinunterhalter. Der spielt nämlich von Volksmusik bis Rock.

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Wir machen alle mit. 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
1: Und wir sind gleich bei Teil 1. Die Steinböcke starten heute mit erstaunlicher Gelassenheit in die neue Woche. Eine klare Priorität erleichtert viele Entscheidungen. Lassen Sie Unwichtiges einfach liegen. Die Wassermänner bekommen Lust, etwas völlig anders anzugehen. Ein kleiner Regelbruch könnte genau den nötigen Schwung bringen. Ihre Originalität ist heute gefragt. Die Fische sollten ihrer Fantasie mehr Raum geben. Kreative Gedanken führen sie aus einer festgefahrenen Stimmung. Auch Herzensdinge fühlen sich plötzlich leichter an. Die Widder müssen heute nicht überall die Ersten sein. Geschicktes Abwarten verschafft ihnen die bessere Ausgangslage. Setzen Sie Ihre Energie im richtigen Moment ein. Die Stiere können sich auf Ihr Gespür für praktische Dinge verlassen. Eine vernünftige Lösung spart Zeit oder Geld. Danach darf der Genuss nicht zu kurz kommen. Und die Zwillinge erleben einen geistig anregenden Tag. Eine beiläufige Bemerkung bringt Sie auf eine spannende Spur. Gehen Sie der Sache ruhig nach. Ja, und bei mir geht's jetzt weiter mit dem Ostbahn-Kurti und seiner Chefpartie. Ich her die Klopfen.

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2: Und wir sind schon bei Teil 2. Die Krebse dürfen heute deutlicher sagen, was sie brauchen. Wer Grenzen setzt, schafft gleichzeitig Raum für echte Nähe. Das tut auch der Seele gut. Die Löwen überzeugen mit Wärme statt mit großen Auftritten. Jemand reagiert besonders positiv auf ihre großzügige Art. Ein gemeinsamer Erfolg macht doppelt Freude. Die Jungfrauen sollten ihren Perfektionismus für einen Moment beiseite legen. Eine unkomplizierte Lösung funktioniert erstaunlich gut. Damit gewinnen sie wertvolle Zeit für sich. Die Wagen haben ein gutes Gespür dafür, wann Diplomatie und wann Klartext gefragt sind. Ein schwieriges Thema verliert dadurch seine Schärfe. Privat wird es angenehm leicht. Die Skorpione erkennen heute schnell, wo sich weiterer Einsatz nicht mehr lohnt. Ein konsequenter Schlussstrich kann befreiend wirken. Richten Sie Ihre Kraft auf Neues. Und zuletzt die Schützen spüren zum Monatsende kräftige Aufbruchsstimmung. Ein neuer Plan weckt sofort Ihre Begeisterung. Nehmen Sie diesen Schwung mit in den September und dann wünsche ich Ihnen einen wunderschönen Wochenbeginn.

0: Das waren sie wieder mal. Alpenfieber, ich habe keinen Tag mit dir bereut. Und Nick P. steht schon am Mikrofon. Er meint, das Leben ist zu kurz.
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1: Und das war sie auch schon, die erste Stunde. Ich sage danke fürs Dabeisein. Freue mich allerdings auch, wenn Sie nach 7 Uhr wieder mit dabei sind hier auf Radio VM1.

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1: Mit Alexander Fekonja, guten Morgen. Nach einer kurzen Verschnaufpause im Juni ist die Haushaltsenergie im Juli wieder merklich teurer geworden. Verantwortlich dafür ist vor allem, dass Treibstoff wieder teurer geworden ist. Der hat den Energiepreisindex gegenüber dem Vorjahresmonat laut österreichischer Energieagentur um fast 6% nach oben getrieben. Für Kinder in Deutschförderklassen ist die Sommerschule zum ersten Mal Pflicht. In manchen Bundesländern läuft sie bereits, in anderen wie in Kärnten und in der Steiermark startet sie heute. Insgesamt sind in Österreich über 58.000 Schülerinnen und Schüler dafür angemeldet und sie profitieren davon auch, sagt die steirische Bildungsdirektorin Elisabeth Meixner.
2: Erstens ist es ein Ankommen, zweitens für jene, die eben in der Sprachstandsentwicklung nicht so weit sind, kann es eine gute Förderung sein. Und für viele ist es ja auch im Sinne der Begabungsförderung eine Möglichkeit, gerade hier Sachgebiete aufzubessern, im Bereich der Begabungsförderung einiges zu machen.
1: Die meisten Anmeldungen für die Sommerschule gibt es in der Bundeshauptstadt Wien, gefolgt von Niederösterreich, Oberösterreich und der Steiermark. Die Ermittlungen nach den tödlichen Schüssen bei einem Rave in Aarau in der Schweiz gestern laufen auf Hochtouren. Eine Italienerin ist getötet worden, 4 Männer und eine Frau sind teils schwer verletzt worden. Der oder die Täter sind nach wie vor auf der Flucht, auch die Hintergründe und das Motiv zur Tat sind weiter unklar. Einen neuen Aufreger gibt's im Handelsstreit zwischen den USA und Kanada, und zwar auf Google Maps. Da heißt der Ontario-See für Nutzerinnen und Nutzer in den USA künftig Lake America. Das hat US-Präsident Trump so entschieden im Zuge des Zollstreits mit dem Nachbarland, was natürlich für Unmut in Kanada selbst sorgt. Für den kanadischen Premier Carney gibt es weiter nur einen Namen, und der ist und bleibt Ontario-See.
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3: 7:02, heute am letzten Tag des Monats August, Montag, 31. August haben wir heute. Und ja, da starten wir doch hinein, am besten jetzt gleich mit STS, Zeig mir dein Himmel. Und ich wünsche einen schönen guten Morgen.
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2: Kommen wir nun zum Wetter für Österreich.
3: Wir starten mit einem Wetterumschwung in die neue Woche. Kräftiger Westwind treibt am Vormittag Wolken und gewittrige Schauer von Vadelberg bis ins westliche Niederösterreich. Im Tagesverlauf wird es überall unbeständiger. Am Nachmittag und Abend sind vor allem im Bergland und im Südosten kräftige Regenschauer und Gewitter möglich. Trotzdem bleibt es warm bei Höchstwerten von 21 bis 29 Grad, im Süden bis zu 31 Grad.
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4: Es ist kurz nach 7 Uhr und im Moment sind uns keine größeren Verkehrsbehinderungen gemeldet. Wir wünschen eine sichere Fahrt.

0: 7 und 10 Minuten, das war ein Klassiker von den Alpenrebellen, Rock Me.
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0: Montag, 31. August, abnehmender Mond im Widder und es ist ein Wärme- und Fruchttag. Ja, was ist da heute zu beachten? Wollen Sie Marmelade einkochen? Der heutige Fruchttag, der wäre ideal dafür. Eine tiefenreinige Gesichtspflege ist nun besonders wirksam. Greifen Sie vermehrt zu Obst und trinken Sie an Wärmetagen mehr. Vor allem in den ersten Tagen nach Vollmond lohnt es sich auch das Düngen. Es sind die besten Erntebedingungen gegeben, vor allem für große Mengen. Und Obstbäume bei diesem Mondstand zurückgeschnitten erholen sich rasch. Die junge Zillertaler sind an der Reihe. Ja, das ist unser Land. 7:11.
2: Ja,

47 Minuten, Sie hören Radio VM1 und unser Motto ist ja Volksmusik und mehr. Und da gibt es ein feines Liedchen, Sie kennen es vielleicht schon, hier ist es, das Radio VM1 Lied.

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12: Ein Blick auf die Uhr, 7:23 ist es bereits und der Marc Pecher hat eine Bitte. Ruf mich an, wenn du Single bist und ich wünsche einen schönen guten Morgen am Montag.

0: Guten Morgen, da sind die Backerbuben. Und wir wünschen euch viel, viel Spaß mit unserer Musik auf Radio VM1.
1: Du, wann kommst denn du heute wieder heim?
2: So zwischen halber und drei Viertel.

Wütsche, das war die Hannerl. Ich schaue jetzt mal auf den Kalender. Montag, 31. August. Wer feiert denn heute Namenstag? Es ist Paul, Raimund und Ramona. Ja, und da gratulieren wir von Radio VM1 nämlich herzlich. Und ja, was gibt's? Ja, Musik natürlich hier aus unserem Gebiet. Und da sind die Geschwister Niederbacher an der Reihe aus Südtirol. Sie erzählen uns Bergeskinder aus Tirol. Das genau jetzt um 7.33 Uhr.

Kurzer Sommer. Das war die Julia Anna. Ja, und heute ist ja der Mond abnehmend im Widder. Da ist Sport bei abnehmendem Mond im Widder ganz besonders gut, weil das tut der Körper, dem Körper und der Seele besonders gut. Vor allem, wenn sie sich abreagieren müssen. Ja, oder sie machen es jetzt so wie die vier Bergzigeuner um 7.39 Uhr. Kim Madl, setz die her zu mir. Schönen guten Morgen.

Einen wunderschönen guten Morgen, da ist der Andi Hinker von den Lausern und ich wünsche euch einen wunderschönen Tag, begleitet natürlich nur mit der Musik hier auf Radio VM1.

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Mal ganz oder gar nicht, das war der Rüd Appelhoff. 7:54 Minuten ist es jetzt und ich würde vorschlagen, wir hören uns jetzt den DJ Ötzi an, der schwört nämlich.

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1: Und da sind wir beim letzten Titel, jetzt vor den Nachrichten um 8 Uhr. Und da gibt's den Johann Witting, ein Tiroler, der eine ganze CD-Kompositionen für Igor und seine Oberkrainer gemacht hat. Und da hören wir uns jetzt gleich diese Polka schnell an. Sonnenschein, damit einen schönen guten Morgen.

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1: Mit Alexandra Fekonja. Kritik von allen Seiten, so lässt sich die Reaktion auf die geplante Bundesstaatsanwaltschaft zusammenfassen, die künftig unabhängig von der Politik entscheiden soll. Michael Schäder, heute endet die Begutachtungsfrist dazu und die Meinungen gehen auseinander.
2: Bis Sonntag sind 820 Stellungnahmen eingegangen und die fallen überwiegend kritisch aus. Der Entwurf der Dreierkoalition sieht vor, dass die Bundesstaatsanwaltschaft künftig aus 3 Personen bestehen soll, bestellt für 6 Jahre, vorgeschlagen von einer Auswahlkommission und abgesegnet vom Nationalrat. Genau das ist für viele Kritikerinnen und Kritiker aus Justiz, Anwaltschaft und NGOs das Problem. Sie befürchten weiterhin politischen Einfluss und sogar eine Verschlechterung des jetzigen Zustandes.
1: Für einen Beschluss braucht die Regierung eine Zweidrittelmehrheit im Nationalrat, also auch Stimmen von FPÖ oder Grünen, und die sind bis jetzt ebenfalls deutlich dagegen. Die Haushaltsenergie ist im Juli wieder teurer geworden. Verantwortlich dafür sind vor allem die Treibstoffpreise, die wieder gestiegen sind, und den Energiepreisindex gegenüber dem Vorjahresmonat, laut österreichischer Energieagentur, um fast 6% nach oben getrieben haben. Nach einer Sturzflut im Grand Canyon im Westen der USA werden rund 15 Menschen vermisst. 62 weitere konnten in Sicherheit gebracht werden. Verletzte oder Tote gibt es bisher keine. Die Flut hat aber unter anderem Fußgängerbrücken zerstört. Auch bei der Wasserversorgung gibt es jetzt Probleme. Die Behörden warnen außerdem vor weiteren Gewittern und möglichen neuen Sturzfluten. Und ein paar Kilo zu viel müssen bei Seniorinnen und Senioren nicht schlecht sein. Entscheidend ist, wo sie sitzen. Das zeigt jetzt eine neue US-Studie. Demnach sagt der Taillenumfang bei über 65-Jährigen mehr über das Sterberisiko aus als der Body Mass Index. Fachleute empfehlen daher im Alter besonders auf Krafttraining und ausreichend Eiweiß zu achten.
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3: Kurz nach 8 Uhr melde ich mich wieder, wünsche einen schönen guten Morgen, und da habe ich natürlich noch 2 charmante Damen.
4: Grüß euch, wir sind's, Sigurd und Marina, und wir wünschen euch einen guten Start in den Tag.
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1: Kommen wir nun zum Wetter für Österreich.
2: Von Sonne, Hitze über Wolken und Regenschauer bis hin zu kräftigen Gewittern haben wir heute alles dabei. Regnerisch ist es am Vormittag, vor allem von Nordtirol bis Niederösterreich. Sonniger ist es dafür von Kärnten bis ins Burgenland. Im Lauf des Tages ziehen die Regenschauer in den Osten und werden auch etwas weniger. Am Nachmittag sind dann aber vor allem im Bergland Gewitter mit dabei. Trotzdem ist es heute warm bei Höchstwerten von 21 bis 29 Grad. Im Südosten sind sogar 32 Grad möglich.
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3: Aktuell kommt es zu einigen Verzögerungen im Verkehr. In Oberösterreich gibt es auf der Mühlkreisautobahn zwischen Linz-Dornach und der Wurstbrücke einen Stau aufgrund eines defekten LKW. In Wien ist die A23 zwischen Gewerbepark Stadlau und Knotenbrater in Richtung Vösendorf betroffen, da ein Unfall den rechten Fahrstreifen blockiert und zu Stau im Berufsverkehr führt. Rechnen Sie mit längeren Fahrzeiten in all diesen Bereichen. Wir wünschen eine sichere Fahrt.

Wir sind alle kleine Engel, die jungen Waldensteiner. Es ist 8:10 und hinein in diese junge Woche, na, am besten mit den Salzachtalamandern, ein echter Bergbau. Und dann gibt's unseren heutigen

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1: 8 und 13 Minuten ist es. Heute geht es um die Freizeit. Wenn Sie vielleicht am Strand oder am Badesee oder irgendwo sind, da haben Sie dann Ihr Handy dabei. Und das sollte natürlich geschützt werden vor Sand und Wasser. Also am Strand lassen sich Smartphones oder andere technische Geräte vor Sand und Wasser in einem verschließbaren Plastikbeutel schützen. Übrigens der Touchscreen, der funktioniert auch durch den Beutel hindurch. Ja, vielleicht probieren wir es einmal.
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0: Die Dirndl-Rocker waren das. Vielleicht haben Sie gestern immer wieder sonntags gesehen auf der ARD. Und da errang gestern der Tiroler Patrick Steindl den Sommerhit-König 2026 bei immer wieder sonntags. Letztes Jahr übrigens Willi Pitschei und Österreich wieder vorne. Und er freut sich riesig.
1: Ja, was ich noch sagen will, danke an alle, die was für mich angerufen haben, die was für mich gewotet haben. Danke, danke, danke, liebe Freunde, liebe Fans, liebe Wegbegleiter, alle, die was verfolgt haben und wirklich angerufen haben. Ihr seid so mega toll, einfach spitzenmäßig. Vielen, vielen herzlichen Dank, sagt euer Patrick Steindl.
0: Ja, und er freut sich sichtlich und er hat auch Grund dazu. Und diesen Titel, ich finde ihn auch ganz gut, wir haben ihn ja schon häufig gespielt. Und das ist der Siegertitel 2026. Patrick Steindl, ein heißer Sommerflirt und wir gratulieren herzlich.

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1: Ja, das waren sie, die Goldrieder, 8 Uhr und 26 Minuten ist es. Ja, jetzt gibt's ja anschließend Luft und Liebe bei uns und dann hätte ich ein Rezept für Sie. Zucchini-Cremesuppe mit Kräuter-Croutons. Ja, die gibt's bald, aber jetzt gibt's zuerst Luft und Liebe. Es sind die Hollerstauden und Powerkreiner featuring Tapo und Eier. Das hören wir uns jetzt an.

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1: Ja, und zum Wochenstart gibt es eine leichte, cremige Suppe, die noch ganz nach Sommer schmeckt und schnell zubereitet ist. Eine Zucchini-Cremesuppe mit Kräuter-Croutons. Dafür benötigen Sie Zucchini, Zwiebel, Erdäpfel, Gemüsesuppe, etwas Oberst, frische Kräuter und Brot für die Croutons. Schneiden Sie Zucchini, Zwiebel und Erdäpfel klein und schwitzen Sie alles kurz in etwas Öl an. Mit Gemüsesuppe aufgießen und weich kochen. Anschließend fein pürieren und mit einem Schuss Oberst verfeinern. Das Brot würfeln, mit Kräutern knusprig rösten und über die Suppe geben. Mahlzeit!
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1: So, und jetzt würde ich sagen, gehen wir es an mit der Caro Fuchs und La Brass Banda. Auf geht's mit Tete Rete.

0: Dub, dub, du, die Lungauer und Monika Außenick. 8:42 ist es ganz genau. Übrigens, nach 10 Uhr, da gibt's dann unseren Fredi Fritz. Sie machen Musik und dann um 11, wie immer, natürlich unsere Heimatgrüße. Heute ist Lilli Staudigl unterwegs. Lilli, schönen guten Morgen. Wo bist du denn heute?
1: Einen schönen guten Morgen ins Studio. Heute sind wir mit den Heimatgrüßen unterwegs und zwar in Hopfgost. Und zwar in Hopfgarten im Brixental im Tiroler Unterland. Und heute treffe ich mich mit der Diätologin Angelika Kirchmeier. Servus, einen schönen guten Morgen, Angelika.
2: Lilli, servus, es freut mich wahnsinnig, dass du heute da bist.
1: Bist du Frühaufsteherin?
2: Darf ich ehrlich sein? Nein.
1: Also du bist jemand, der gerne ein bisschen länger mal schlafen möchte.
2: Also wenn es nach mir gehen würde, würde mein Tag so um 9 ungefähr beginnen. Aber der Job lässt es leider nicht zu. Das heißt, ich muss leider oft um 5 aufstehen. Aber ich bin eigentlich der Abendmensch.
1: Gut, und mehr über Angelika Kirchmeier und über ihre Gesundheit bzw. was sie alles macht, das hören wir dann ab 11 Uhr in den Heimatgrüßen auf Radio VM1.
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echt steirisch, echt fetzig. Die Hafendorfer waren das bei uns heute am Montag, dem 31. August. Ja, und 31. August 1848, da feierte der Radetzky-Marsch von Johann Strauss Vater seine Uraufführung. Jetzt ist es 8.46 Uhr und da kommt einer mit Teil 2. Hier ist Markus Wohlfahrt.

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Wer will, findet Wege. Marlene Martinelli, und das war jetzt auch der Udo Wenders. Ja, schauen wir jetzt an, wie es bei uns weitergeht. Heute Montag, 31. August, da werden viele daran denken. Heute nämlich vor 29 Jahren, es war am 31. August 1997, verunglückte Lady Diana bei einem Verkehrsunfall in Paris tödlich. Schon wieder 29 Jahre her. Und jetzt geht's mit Blaskapelle Alpendudler hin zu den Weltnachrichten um 9. Schönen Vormittag.

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1: Mit Alexandra Fekonja. Auch die Weinbäuerinnen und Weinbauern müssen heuer auf die extreme Dürre reagieren und ihre Weinlese vorziehen. In der vergangenen Woche hat in vielen Teilen des Burgenlandes bereits die Hauptweinlese gestartet. Diese Woche ist es auch in Niederösterreich soweit, eben wesentlich früher als sonst. Und das ist ein Trend, der sich durch alle Bundesländer zieht, sagt uns auch der Obmann des steirischen Weinbaus Stefan Potzinger.
2: Ich glaube, im Schnitt gegenüber den 90er Jahren, Anfang der 2000er, sind wir mit der Ernte im Schnitt um 2 Wochen noch vorgerückt.
1: Die Winzerinnen und Winzer rechnen heuer auch mit deutlichen Ertragseinbußen. Heute soll das abgestürzte Propellerflugzeug aus dem Attersee geborgen werden, nachdem der Termin bereits 2-mal verschoben wurde. Grund für die Verzögerung ist, dass sich die Bergungsleinen am Wrack in rund 160 Metern Tiefe nur schwer befestigen lassen. Bei dem Absturz vergangenen Mittwoch sind 2 deutsche Staatsbürger im Alter von 19 und 24 Jahren ums Leben gekommen, ein Fluglehrer und seine Schülerin. Für die geplante Bundesstaatsanwaltschaft, die künftig unabhängig von der Politik entscheiden soll, endet heute die Begutachtungsfrist. Beliebt gemacht hat sich das Vorhaben der Regierung aber bisher nicht. Justiz, Anwaltschaft oder NGOs sehen es negativ und befürchten weiterhin politischen Einfluss. Für einen Beschluss braucht die Regierung eine Zweidrittelmehrheit im Nationalrat, also auch Stimmen von FPÖ oder Grünen, die bisher ebenfalls dagegen sind. Die NASA hat ein neues Weltraumteleskop ins All geschickt. Das Teleskop namens Nancy Grace Roman ist mit einer SpaceX-Rakete in Florida gestartet. Es soll unter anderem fremde Planeten, explodierende Sterne und schwarze Löcher erforschen. Dabei ist es deutlich schneller als das alte Teleskop. Erste Bilder werden Anfang 2027 erwartet.
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3: 9:02 begrüßt Sie wieder Ingo Rotter. Eine Stunde darf ich noch bei Ihnen sein und ich würde sagen, da reden wir nicht lang, da gibt's gleich flotte Musik. Hier sind nämlich die Draufgänger und ich wünsche einen schönen Vormittag.

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1: Kommen wir nun zum Wetter für Österreich.
2: Von Sonne, Hitze über Wolken und Regenschauer bis hin zu kräftigen Gewittern haben wir heute alles dabei. Regnerisch ist es am Vormittag, vor allem von Nordtirol bis Niederösterreich. Sonniger ist es dafür von Kärnten bis ins Burgenland. Im Lauf des Tages ziehen die Regenschauer in den Osten und werden auch etwas weniger. Am Nachmittag sind es dann aber vor allem im Bergland Gewitter mit dabei. Trotzdem ist es heute warm bei Höchstwerten von 21 bis 29 Grad. Im Südosten sind sogar 32 Grad möglich.
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3: Aktuell kommt es zu einigen Verzögerungen in Tirol und Wien. In Tirol gibt es auf der Inntal-Autobahn zwischen Gramsach und Wörgl West einen Stau, da der rechte Fahrstreifen aufgrund eines Unfalls blockiert ist. Zudem ist auf der Brenner-Autobahn zwischen Stubaital und Nösslach ein Stau aufgrund eines vorausgegangenen Unfalls zu verzeichnen. In Wien ist auf der A23 Autobahn zwischen Hirschstetten und Knotenprater ein Stau entstanden, der durch Berufsverkehr und einen vorausgegangenen Unfall verursacht wurde. Rechnen Sie mit längeren Fahrzeiten in all diesen Bereichen. Wir wünschen eine sichere Fahrt.

0: Das waren sie wieder mal, die Donautaler. 9 Uhr und 9 Minuten ist's.
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0: Montag, 31. August, da habe ich zwei gefunden, zwei Bauernregeln. Zum Beispiel, war der August ohne Feuer, dann wird auch das Brot ziemlich teuer. Ja, und zum heutigen Namenstag auch ganz gut ein Spruch, Sankt Raimund treibt die Wetter aus. Ja, aber mal schauen. Jedenfalls gibt's jetzt Semino Rossi, der meint, alles wird gut.

0: Alles wird gut, Semina Rossi.
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0: Das sind einige, da habe ich gefunden, den Paul, Raimund und Ramona. Ja, der Paul, der Paulinus von Trier, französischer Märtyrer und Bischof von Trier, und Raimund Nonares, der kaufte von den Mohammedanern christliche Sklaven los. Als er kein Geld mehr hatte, verkaufte er sich selbst als Sklave. Ja, Paul, Raimund und Ramona, wir gratulieren recht herzlich zum Namenstag. Na, und wenn Sie heute Geburtstag haben, da habe ich auch einen gefunden, den kennen Sie sicher, am 31. August 1949 geboren, also vor 77 Jahren, der US-amerikanische Schauspieler Richard Gere, zum Beispiel seine Erfolgsfilme Pretty Woman 1990 oder Die Braut, die sich nicht traut 1999. Und wenn Sie Geburtstag haben, alles Liebe, alles Gute und genießen Sie es, und die drei Zwiedern meinen, to pay or not to pay.

0: ist alles klar.
1: 9:17.
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1: Ja, und da würde ich sagen, lassen wir jetzt wieder mal den Peter Cornelius ans Mikrofon. Besser spät als nie. Und ich wünsche einen schönen Vormittag heute am Montag, dem 31. August.

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7: 9 Uhr und 23 Minuten. Hier sind die Berg Casanovas. Boris Casanova.

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Pizzeria und Jaus waren das mit Clash Kreuz Bier. Heute Montag, 31. August, was war früher los? Zum Beispiel vor 36 Jahren, 1990, da wurde in Berlin der Einigungsvertrag zur deutschen Wiedervereinigung unterzeichnet. Auch schon wieder 36 Jahre her. Und jetzt stellen sich die Alpenkrakehler vor. Wir sind die Alpenkrakehler.

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1: Ja, ist auch interessant. Seit 1994 wurden nämlich alle Hunde von der Antarktis verbannt, da man dachte, dass sie Krankheiten an Robben übertragen. Ja, und jetzt ist es 9:35 Uhr. Hier sind die

Dominik Hofner, der Frontmann der Schürzenjäger, war das als Solist einmal ein Wunder her. Und ich schaue jetzt mal wieder, was früher los war. 1951, als erster deutscher Hersteller, brachte die Deutsche Grammophongesellschaft Langspielplatten mit 33 1/3 Umdrehungen in der Minute auf den Markt. Also die übliche Langspielplatte seit 1951. Ja, und jetzt gibt's die Oberliner. Kommt zu mir.

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Michael Wallers war das und jetzt bin ich im Finale mit Hubert von Geusern. Brenner tat's gut und damit sage ich danke fürs Dabeisein. Um 10 Uhr kommt dann Freddy Fritz, dann die Lili um 11 und ich bin morgen in der Früh um 6 Uhr wieder für Sie da. Wünsche Ihnen einen schönen Montag.

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1: Mit Alexander Fekonja. In Österreich sind Vollzeitjobs wieder mehr gefragt, zumindest wenn man sich die ausgeschriebenen Stellen anschaut. Michael Schieder hat die Infos.
2: Auf dem Jobportal Karriere.at sind in letzter Zeit wieder mehr Vollzeitstellen ausgeschrieben. Der jahrelange Trend hin zu Teilzeitstellen hat sich ein bisschen eingebremst. Im Jahr 2025 waren 3/4 der offenen Stellen Vollzeit, um 1 Prozentpunkt mehr als im Rekordteilzeitjahr 2024. Vor allem in Männerdomänen wie Führung und Management oder in technischen Berufen werden mehr Vollzeitkräfte gesucht. Trotzdem, die Teilzeitquote in Österreich ist am zweithöchsten innerhalb der EU, nur in den Niederlanden ist sie noch höher.
1: Heute arbeitet jede zweite berufstätige Frau in Österreich in Teilzeit, bei den Männern ist es rund jeder siebente. Die österreichischen Weinbäuerinnen und Weinbauern müssen heuer wegen der Dürre ihre Weinlese vorziehen. In vielen Teilen des Burgenlandes hat die Hauptweinlese bereits vergangene Woche gestartet. Diese Woche zieht Niederösterreich nach, deutlich früher als sonst. Ein Trend in allen Bundesländern. In den vergangenen 20 bis 30 Jahren hat sich der Termin um rund 2 Wochen nach vorne verschoben, sagen auch Winzer aus der Steiermark. Zum ersten Mal seit Wochen haben die USA in der Nacht wieder den Iran angegriffen. Ziel war unter anderem eine Insel in der Straße von Hormuz, wo laut US-Militär iranische Revolutionsgarden den Abschuss von Raketen vorbereitet hätten. Im Gegenzug hat der Iran 2 US-Stützpunkte in Jordanien mit Raketen beschossen. Die seien laut US-Medien fast vollständig abgefangen worden. Die NASA hat ein neues Weltraumteleskop ins All geschickt. Das Teleskop namens Nancy Grace Roman ist mit einer SpaceX-Rakete in Florida gestartet. Es soll unter anderem fremde Planeten, explodierende Sterne und schwarze Löcher erforschen. Dabei ist es deutlich schneller als das alte Teleskop. Erste Bilder werden Anfang 2027 erwartet.
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3: Einen schönen Vormittag. Sie machen Musik. Es ist wieder soweit. 013, 3x die 6 und 5x die 7. Das ist die Nummer, bei der Sie Ihre Sprachnachricht mit Ihrem Musikwunsch hinterlassen können. Und ich werde versuchen, ihn in dieser Stunde noch zu spielen. Starten tun wir die Stunde mit Obergreiner Power. Eine Polka fürs Herz und dann der Blick aufs Wetter und auf den Verkehr in Österreich.

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1: Kommen wir nun zum Wetter für Österreich.
2: Wechselhaft zeigt sich der Start in die neue Woche. Jetzt am Vormittag gibt's Schauer, vor allem von Nordtirol bis Niederösterreich. Ansonsten zeigt sich verbreitet die Sonne. Am Nachmittag entstehen vom Bergland ausgehend neue, teils gewittrige Schauer. Am Abend sind vor allem vom Brenner bis zur Steiermark und zum Burgenland kräftige Gewitter mit viel Regen möglich. Es ist aber trotzdem warm bei Temperaturen zwischen 21 und 29 Grad, im Südosten bis zu 32 Grad.
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3: Aktuell kommt es zu einigen Verzögerungen. In Tirol gibt es auf der Brenner Autobahn zwischen Stubaital und Nösslach einen Stau aufgrund eines vorausgegangenen Unfalls. In Wien ist auf der Autobahn Südosttangente zwischen Hirschstetten und Knotenbrater ebenfalls ein Stau, verursacht durch den Berufsverkehr. Rechnen Sie mit längeren Fahrzeiten in all diesen Bereichen. Wir wünschen eine gute Fahrt.

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1: Hallo, wir wünschen uns bitte für die Zellbergbuben Morgenmuffel. Vielen Dank und tschüss.

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weiter so. 013, 3 mal die 6, 5 mal die 7, das ist Ihre Wunschnummer, bei der Sie eine Sprachnachricht hinterlassen können mit Ihrem Musikwunsch, und ich werde versuchen, ihn in dieser Stunde noch zu spielen.

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1: Ja, hallo VM1-Team, da ist der Kogi vom schönen Wechselland. Unser Nachbar ist da, der Hulzerdeine. Und jetzt haben wir gesagt, wir würden uns gerne wünschen für die Edelseher in der Steiermark geboren. Also ihr seid super, Sender, wir hören euch ganz gern. Danke, tschüss, pfiat euch.

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1: Hallo, ich wünsche mir für meine Schwägerin Franziska den Skitwist vom Handy hinterher. Danke.

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1: Guten Morgen, hier sind Rolf und Ingrid Vogel aus Dortmund und wir hören nicht nur in unseren Urlauben in Österreich unseren Lieblingssänger VM1, sondern auch zu Hause in Deutschland digital. Und wir wünschen uns heute von den Schürzenjägern den Zillertaler Hochzeitsmarsch. Vielen Dank. Tschüss.

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1: Ich wünsche VM1 einen schönen Tag und ich würde mir das Stück wünschen von den Schirganspatzen. Lachen ist gesund. Danke.

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1: Das war schon wieder mit Sie machen Musik am Vormittag. Gleich geht's weiter um 11 Uhr mit Lilli Staudigl. Da geht's zur Diätologin, zu Angela Kirchmeier. Und danach führt sie Nadja Heiserler durchs Mittagsmenü. Ich sag auf Wiederhören, bis morgen. Dinge.

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1: Mit Conny Diebald. Nach dem Nein der Isländerinnen und Isländer zu neuen EU-Beitrittsverhandlungen spricht die Regierung von einem Sieg der Demokratie. Das Ergebnis werde akzeptiert und das Thema EU ist nun vom Tisch. Trotzdem ist das Land gespalten, denn die Abstimmung ist sehr knapp ausgefallen. Paul Schmidt von der Österreichischen Gesellschaft für Europapolitik ist gerade in Island. Er sagt, dass viele enttäuscht sind.
2: Es gibt hier viele Leute, mit denen man redet, die sehr gerne die Beitrittsverhandlungen begonnen hätten, um zu sehen, wie weit kommt man denn? Wie schaut denn das Ergebnis aus? Wenn ich nicht rede, weiß ich nicht, was ich je bekommen hätte, wie es je ausgesehen hätte. Und dann kann ich noch immer positiv oder negativ darüber abstimmen.
1: Vor allem die isländischen Bauern und Fischer haben sich gegen die EU gestellt, weil sie befürchtet haben, dadurch ihre Unabhängigkeit zu verlieren. In Österreich sind Vollzeitjobs wieder mehr gefragt. Der jahrelange Trend hin zu Teilzeitstellen hat sich laut der Zahlen des Jobportals Karriere.at ein wenig eingebremst. Im Vorjahr waren 3/4 der offenen Stellen Vollzeit, um 1 Prozentpunkt mehr als im Rekord-Teilzeitjahr 2024. Vor allem in Männerdomänen wie Führung und Management oder in technischen Berufen werden mehr Vollzeitkräfte gesucht. Gegen den Tiroler Investor Rene Benko laufen neue Ermittlungen in der Causa Signa. Es geht unter anderem um den Verdacht der Urkundenfälschung. Benko soll Unterschriften von 3 Signa-Investoren nachträglich auf einen Beschluss eingefügt haben. Außerdem wird Benko vorgeworfen, Gläubiger geschädigt zu haben. Er bestreitet alle Anschuldigungen. Für ihn gilt in allen Fällen die Unschuldsvermutung. Der Vulkan Sinabung auf der indonesischen Insel Sumatra ist ausgebrochen und hat eine 3,5 Kilometer hohe Aschewolke in den Himmel gespuckt. Dorfbewohner, Besucher und Touristen wurden aufgerufen, das Gebiet rund um den Vulkan zu meiden. Eine Sperrzone wurde eingerichtet. Der Sinabung gehört zu den aktivsten Vulkanen Indonesiens. Bei einem Ausbruch vor 12 Jahren sind mindestens 16 Menschen ums Leben gekommen.

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2: Einen wunderschönen Vormittag. Mit den Heimatgrüßen sind wir heute unterwegs im Tiroler Unterland und zwar in Hopfgarten im Brixental. Und da bin ich jetzt bei der Diätologin Angelika Kirchmeier. Angelika, schönen Vormittag.
3: Schönen Vormittag, Lilli. Es freut mich wahnsinnig, dass ich dabei sein darf.
2: Du hast gesagt, heute in der Früh schon würdest eigentlich gern länger schlafen. Also wäre das jetzt deine Zeit sozusagen?
3: Ja, genau. Jetzt beginnt meine Zeit.
2: Diätologin. Warum wird man Diätologin?
3: Ja, Lilli, das habe ich mich auch gefragt. Ich habe eigentlich BWL studiert und bin dann wie die Jungfrau zum Kind zu diesem Studium gekommen. Meine Mutter hat damals gemeint, Dirndl, lern was Gescheites. Es hat mich aber so fasziniert, die Medizin auf der einen Seite, die Ernährung auf der anderen Seite, dass ich halt kleben geblieben bin und es eigentlich nie bereut habe, gewechselt zu haben.
2: Genau, und was die Angelika Kirchmeier so alles macht, das hören wir in dieser Stunde bei den Heimatgrüßen.

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1: Kommen wir nun zum Wetter für Österreich.
2: Wechselhaft zeigt sich der Start in die neue Woche. Jetzt am Vormittag gibt's Schauer, vor allem von Nordtirol bis Niederösterreich. Ansonsten zeigt sich verbreitet die Sonne. Am Nachmittag entstehen vom Bergland ausgehend neue, teils gewittrige Schauer. Am Abend sind vor allem vom Brenner bis zur Steiermark und zum Burgenland kräftige Gewitter mit viel Regen möglich. Es ist aber trotzdem warm bei Temperaturen zwischen 21 und 29 Grad, im Südosten bis zu 32 Grad.
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3: Aktuell kommt es zu einigen Verzögerungen in Tirol und Kärnten. In Tirol gibt es auf der Brenner Autobahn zwischen Stubaital und Nösslach einen Stau aufgrund eines vorausgegangenen Unfalls. In Kärnten ist die Tauern Autobahn zwischen Spital Ost und Knotenspital Millstätter See ebenfalls von einem Stau betroffen, der durch einen Unfall verursacht wurde. Rechnen Sie mit längeren Fahrzeiten in all diesen Bereichen. Kommen Sie gut und sicher an Ihr Ziel.

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1: Einen wunderschönen Vormittag mit den Heimatgrüßen sind wir heute zu Gast im Tiroler Unterland in Hopfgarten im Brixental. Mein Name ist Lilli Staudigl, schön, dass Sie mit dabei sind. Heute bin ich zu Gast bei der Diätologin Angelika Kirchmeier. Angelika, wenn man zu dir in die Praxis kommt, dann hast du gleich schon einmal eine große Matte. Das lädt mich sofort ein, mich da draufzulegen. Was machst du da mit mir?
2: Ja, die Matte ist wirklich groß. Also die Liege ist tatsächlich groß, ist eine überbreite Liege.
1: Weil ich so viel Platz brauche?
2: Nein, damit es schön bequem ist. Und weil natürlich auch zum Beispiel Männer oft einmal größer sind und natürlich mehr Platz brauchen. Und deshalb ist die Liege auch extra breit. Und darauf wird gemessen.
1: Was wird denn da gemessen?
2: Da wird die Körperzusammensetzung gemessen. Also man schaut sich den Fettanteil an, die Muskelmasse an, den Wasseranteil, den Zellanteil zum Beispiel, Ernährungszustand der Körperzellen. Also ganz viele verschiedene Parameter kann man da herausmessen.
1: Das ist ja unglaublich. Macht das der Computer und du musst es dann analysieren oder wie schaut das aus?
2: Genau, also im Prinzip ist das eine Messung mit Strom und da gibt es halt dann Daten, Zahlen, die spuckt der Computer aus und die muss man halt dann entsprechend interpretieren.
1: Für solche Interpretationen, wie lange musst du studieren?
2: Das ist jetzt ganz schwierig zu sagen, weil es kommt immer dann natürlich viel Erfahrung dazu, weil nur die Werte da zu lesen auf dem Befund, zum Beispiel heute war eine stillende Mutter bei mir, die hat natürlich beim Extrazellulärwasser, also bei den quasi Wassereinlagerungen, hat sie natürlich zu viel, weil die Milch ja in der Brust ist und dementsprechend muss man das anders interpretieren. Also wie lange man da jetzt braucht, um diese Daten richtig interpretieren zu können, das traue ich mir nicht zu sagen. Ich bin ja doch nicht mehr die Frischeste, insofern habe ich viel Zeit zum Üben gehabt.
1: Ja, aber wenn du sagst, intrazelluläres Wasser, da muss man nicht stillende Mutter sein, da brauchst du Lamie anschauen.
2: Schnitt!
3: Du schiebst ja, oder?

0: Mit den Heimatgrüßen sind wir heute zu Gast im Tiroler Unterland in Hopfgarten im Brixental bei Diätologin Angelika Kirchmeier. Du hast auf deiner Bluse Gesundheit stehen. Gesundheit, ja, kann ich mir gut vorstellen. Aber warum mit X? Ist das eine spezielle Marke von dir?
1: Ja, das ist uns im Jahr 2006 eingefallen. Da habe ich mein erstes Buch verfasst. Und der Verlagsmarketingleiter hat damals eine gute Idee gehabt. Die Grafik hat das umgesetzt. Und seitdem ist dieses Gesundheit halt so ein bisschen unser Logo.
0: Du hast gesagt, Buch ist ein gutes Stichwort. Du schreibst Bücher vor allem für die Ernährung.
1: Genau, also sind eigentlich so Ernährungsratgeber mit wissenschaftlichem Hintergrund, aber so aufbereitet, dass es jeder versteht. Weil ich finde immer, in dem Fachjargon was zu erzählen, ist relativ einfach, es dann so umzuformulieren, dass es trotzdem noch stimmt, aber dass es einfach jeder versteht, das ist immer so die Herausforderung und deshalb gibt es eben diese Ratgeber.
0: Wie bist du auf die Idee gekommen, überhaupt zu sagen, ich schreibe jetzt noch ein Buch? Als Diätologin hat man ja sonst genug zu tun, glaube ich, oder?
1: Das hat eigentlich damals begonnen mit unseren Radiosendungen. Da ist dann immer der Wunsch gekommen, ob es denn nicht was zum Nachlesen gibt. Und ja, dann ist es halt irgendwann nochmal so weit gewesen, dass wir gesagt haben, wie wäre es denn mit einem Buch? Und so ist das erste Buch entstanden.
0: Wie hat das gelautet?
1: Das war das Buch Gesundheit.
0: Da schließt sich wieder der Kreis.

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0: Mit den Heimatgrüßen sind wir heute zu Gast im Tiroler Unterland in Hopfgarten im Brixental bei Diätologin Angelika Kirchmeier. Angelika, Diätologin und Gesundheitswissenschaftlerin, ist das ein Unterschied?
1: Ja, das ist komplett was anderes. Also in der Diätologie beschäftigt man sich mit Medizin und Ernährung. Nicht zu verwechseln mit der Ernährungswissenschaft, da beschäftigt man sich nur mit Ernährung. Und in der Gesundheitswissenschaft, da geht es eigentlich ums Gesundheitsmanagement. Das heißt, da geht es jetzt nicht primär um die Heilung oder Therapie oder Vorbeugung von Erkrankungen, sondern wirklich ums Gesundheitsmanagement.
0: Kannst du sagen, der oder diejenige zu dir kommt, hat nur zu viel Gewicht oder hat auch körperliche Beschwerden?
1: Menschen, die nur zu viel Gewicht haben, kommen eigentlich nicht zu mir, sondern die Leute haben immer irgendwelche anderen Beschwerden. Also jetzt nur ein paar Kilo abnehmen, das ist eigentlich nicht mein Bereich, sondern da steckt immer irgendwas anderes dahinter. Und je komplexer es ist, klingt eigentlich ganz blöd, aber je komplexer es ist, desto spannender wird es für mich und desto höher sind auch die Erfolgschancen, weil wenn es sehr komplex ist, kann man natürlich viel komplexer auch angreifen, als wenn es nur einen Punkt zu lösen gibt.
0: Kann man mit der Ernährung so viel falsch machen?
1: Ja. Man kann wahnsinnig viel falsch machen. Vor 20 Jahren hätte ich noch gesagt, na, so viel kann man nicht falsch machen. Mittlerweile muss ich wirklich sagen, ja, also 60% meiner Patientinnen und Patienten haben sich selber krank gemacht, weil sie zum Beispiel Sachen glauben, die auf Social Media verkündet werden. Aktuell zum Beispiel dieses Zitronenwasser in der Früh, um den Stoffwechsel anzukurbeln. Da kurbelt man sich maximal eine Gastritis an und dann vielleicht ein Magengeschwür, aber nicht mehr. Also da gibt es oft so Empfehlungen, die sind einfach gefährlich. Oder zum Beispiel, wenn man sagt, ich möchte keine Laktoseintoleranz bekommen und nehme deshalb laktosefreie Produkte, dann züchte ich mir meine Laktoseintoleranz. Es ist nur eine Frage der Zeit, bis ich krank werde. Warum? Wenn ich dem Körper irgendwas entziehe, verlernt er, mit ihm umzugehen und irgendwann lehnt er das dann ab. Das heißt, er kann es nicht mehr. Ich sage immer, das ist wie wenn ich heute sage, ich trainiere nicht mehr, ich bewege mich nicht mehr, ich bleibe nur noch auf der Couch sitzen und dann nach 2 Jahren will ich einen Marathon laufen. So vor einer Sekunde auf die andere. Das wird nicht funktionieren.

0: Wir sind heute bei Diätologin Angelika Kirchmeier. Sie ist ja schon bekannt aus Rundfunk und Fernsehen. Du machst aber sehr viele Vorträge und vor allem österreichweit. Was ist das Spannende dran, dein Wissen weiterzugeben?
1: Das ist einfach irgendwie so entstanden, weil es so viele Anfragen gegeben hat, ob man nicht da mal was machen könnte. Vor allem in Firmen zum Beispiel ist oft der Wunsch, die erzählen mir dann, sie haben irgendein Problem, zum Beispiel in Banken, die um Fehlgeld, da gibt es da irgendeinen Zusammenhang mit Ernährung. Ja, es gibt einen sehr großen Zusammenhang. Oder wenn zum Beispiel das Handwerksbetriebe sind und die Leute sagen, weil da gibt es so viele, die haben Kreuzschmerzen, gibt es da vielleicht eine Verbindung? Also da gibt es oft einmal die Anfragen dann und dann kommen die Leute daher und sagen, könnte man da nicht was machen. Und so ist es eigentlich entstanden. Und deshalb bin ich halt vor allem in Österreich unterwegs, aber auch in Südtirol oder in Deutschland und arbeite halt für diverse Institutionen, Betriebe, was halt so daherkommt.
0: Du unterrichtest aber auch?
1: Ja, das liebe ich. Mittlerweile seit fast 30 Jahren. Also ich habe ein paar Universitäten und Fachhochschulen, wo ich ein paar Vorlesungen halte. Und das ist natürlich ganz eine tolle Geschichte immer, weil ich lerne auch von den jungen Leuten. Und sie lernen hoffentlich auch was von mir. Und ich sage immer, wenn einmal die Bewertungen schlecht sind, dann höre ich auf, dann mache ich es nicht mehr. Solange es so eine Win-Win-Situation für beide Seiten ist, mache ich das wahnsinnig gerne, weil es immer so ein gutes Zusammen ist, so ein gutes Miteinander ist. Und zum Beispiel jetzt kann man beobachten, es heißt oft, die jungen Leute können nichts mehr. Das kann ich überhaupt nicht bestätigen. Die jungen Leute haben so viele andere Kompetenzen. Sie haben zwar jetzt nicht mehr die Kompetenzen, die wir gelernt haben früher, aber sie haben dafür ganz, ganz andere Felder wieder für sich entdeckt. Wenn ich zum Beispiel an Social Media denke, meine 14-jährige Tochter, die ist da viel fitter am Handy, als es ich bin. Ja, also unser Nachzügler ist viel fitter als ich. Das ist eine andere Kompetenz, die müssen wir auch schätzen lernen. Und wenn wir jetzt uns vergleichen mit unsere Eltern haben zum Beispiel viel schneller Kopf rechnen können. Warum? Weil es in der Schule halt nicht das Material gegeben hat, wie es wir gehabt haben. Das heißt, die haben sich das merken müssen. Dafür haben wir wieder andere Sachen eben gelernt und gekonnt, das unsere Eltern vielleicht nicht so gut kennen. Und von dem her muss ich immer sagen, ist das, wie gesagt, eine Win-Win-Situation für beide Seiten, weil ich bin immer ganz fasziniert, was die jungen Leute alles können. Und ich sage ihnen immer, liebe Leute, lasst euch nie einreden, dass ihr nichts könnt, sondern wenn ihr euch das jemand einreden möchte, wechselt den Raum. Geht's dahin, wo man euch wertschätzt.
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0: Angelika, die Ernährung hat sich natürlich in den letzten Jahren sehr verändert, oder?
1: Jein. Also aus Sicht der Ernährungsmedizin hat sich nicht so viel geändert. Also wir verdauen jetzt nicht anders als früher und wir brauchen auch keine anderen Lebensmittel als früher. Aber es hat sich die Werbung rundherum geändert. Das heißt, uns wird eingeredet, dass gewisse Lebensmittel krank machen. Uns wird eingeredet, dass man von gewissen Lebensmitteln nichts mehr essen sollte. Ich habe gerade heute zum Beispiel mit einer Studentengruppe die ganzen Lebensmittel durchbesprochen, die Gruppen durchbesprochen. Wir haben mit Obst begonnen, dann habe ich gesagt, darf man Obst noch essen? Oh nein, die Fructose darf man nicht essen. Ha, darf man echt kein Obst mehr essen? Ja, ja, auf Social Media heißt es, man darf kein Obst mehr essen. Okay, Getreide. Gluten. Na, Gluten, das darf man gar nicht essen. Das verklebt Magen und Darm. Gell? Darf man kein Getreide essen? Na, das darf man auch gar nicht essen. Kartoffeln. Starke Kohlenhydrate. Gell? Low Carb. Keine Kartoffeln. Und so sind wir alle Gruppen durchgegangen. Und bei jeder Gruppe ist irgendjemandem was eingefallen, was schlecht ist an dieser Gruppe. Und zum Schluss haben wir uns dann geeinigt, dass wir auf unsere Tafel Luft und Liebe zeichnen, weil das ist das Einzige, was wir noch konsumieren dürfen. Und selbst die Luft ist schon verschmutzt, das geht auch nicht mehr. Gell? Also ich würde mal sagen, Hausverstand einschalten, alles essen, in Maßen, nicht in Massen. Und wenn wir zurückkommen auf die Ausgangsfrage, na, es hat sich nicht verändert, es hat sich nur unser Zugang verändert. Wir haben heute Informationen wie Sand am Meer, aber es fehlt uns das Werkzeug zum Filtern. Das ist eigentlich der Unterschied zu früher.

0: Die Heimatgrüße sind heute zu Gast im Tiroler Unterland, und zwar in Hopfgarten im Brixental. Hier ist die Praxis von Diätologin Angelika Kirchmeier. Rohkost am Abend, das ist ja auch so ein Mythos, oder?
1: Rohkost am Abend kann super sein, es kann aber auch blöd enden. Wenn nämlich der Schließmuskel vom Magen, wenn der nicht richtig dicht ist, dann kommt die Rohkost wieder hoch. Wenn der aber dicht ist, dann kann man ohne weiteres am Abend noch seinen Salat essen. Allerdings würde ich immer so mindestens zwei bis vier Stunden Abstand zum Schlafengehen empfehlen, weil alles, was man ganz kurz vorm Schlafengehen isst, liegt immer im Magen.
0: Das heißt, wenn man Reflux hat, sollte man das gar nicht essen?
1: Wenn man Reflux hat, wird es halt ungemütlich, weil das in der Nacht dann daherkommt. Da wäre es sinnvoll, dass man am Abend, wenn es irgendwie geht, ab 18 Uhr gar nichts mehr isst.
0: Das wäre der Idealfall, ab 18 Uhr nichts mehr?
1: Das wäre der Idealfall, ja. Wäre auch sonst der Idealfall, dass man ab 18 Uhr dem Körper die Ruhe gibt, damit er sich in der Nacht selber reparieren kann.
0: Stimmt es, dass mitten in der Nacht, so zwischen 2 und 3, fängt ja die Leber volle Arbeiten an, und wenn man zu viel gegessen hat, dann wacht man da meistens auf?
1: Genau, also da bekommt der Körper dann einfach zu viel Energie, weil die Verdauung geht ja am Abend viel langsamer. Und zuerst ist einmal alles im Magen, da wird es einmal so durchmischt und desinfiziert, und dann kommt die Energie in den Dünndarm. Und wenn es im Dünndarm angelangt ist, dann ist es einfach nur ein Katzensprung, bis das Ganze im Körper ist, und dann werden wir so richtig munter, weil dann schießt die Energie so richtig ein. Und das ist halt dann meistens irgendwann nach Mitternacht, wenn man es eigentlich gar nicht braucht. Und da ist dann auch oft so, dass man gar nicht mehr einschlafen kann, weil man viel zu viel Energie im System hat.
0: Das merkt man dann, wenn man die Handynachrichten liest, die um 2 in der Früh dann geschrieben werden.
1: Genau, so ungefähr.
0: Die wollen dann am Abend essen und feiern, oder?
1: Genau. Also prinzipiell ist es ja so, wenn man sich zum Beispiel das Abendessen in den Krankenhäusern und Altersheimen anschaut, dann wird es immer sehr früh serviert. Die wenigsten wissen heutzutage, warum das eigentlich so früh serviert wird. Weil eben die Leute dann in der Nacht die Möglichkeit haben, sich zu reparieren und zu regenerieren. Wenn es natürlich jetzt im Altersheim am Abend die Burenwurst gibt, ja, vielleicht nur mit die Pommes dazu, dann wird es mit der Regeneration schlecht, weil für die Verdauung einer Burenwurst brauche ich ca. 12 Stunden. Also das geht sich dann in der Nacht nicht mehr wirklich aus. Aber sonst, ja, wäre es halt optimal, wenn wir da dieses Bäuschen einlegen.

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0: Mit den Heimatgrüßen waren wir heute zu Gast in Hopfgarten im Brixental im Tiroler Unterland bei Diätologin Angelika Kirchmeier. Angelika, ich könnte jetzt natürlich noch ein, zwei Stunden dir Fragen stellen, mal über die Ernährung und den Menschen und was man in sich hineinstopft. Da könnte man, glaube ich, noch stundenlang referieren, sich tolle Sachen von dir holen, wo man sagt, okay, das ist ein super Input. Was wünschst du dir denn jetzt für die Zukunft, gerade was ernährungstechnisch betrifft, vor allem für Kinder?
1: Also was ich mir für die Zukunft wünsche, ist, dass die Menschen einen Hausverstand einschalten, nicht alles glauben, was man irgendwo liest, was man irgendwo hört, sondern wirklich wieder in sich hineinhorcht. Vielleicht auch einmal mit der Großmutter spricht, wie siehst denn du das? Weil die Großmütter, vor allem die Urgroßmütter, haben da oft noch ein bisschen mehr Gespür, noch ein bisschen mehr Gefühl für das Ganze und einfach wieder einen ganz unbekümmerten Umgang zum Essen finden. Wir brauchen keine Verbote, wir brauchen eigentlich nur ganz normale Lebensmittel, keine Nahrungsergänzungsmittel, nichts. Wir kommen mit dem ganz Normalen aus. Lassen wir uns nicht einreden, dass unsere Lebensmittel so schlecht sind, dass wir alles ergänzen müssen, dass wir das und das schlucken müssen. Nein, bunt essen, von allem ein bisschen was, wenn es einmal von irgendwas zu viel ist, meine Güte, der Körper regeneriert es schon wieder. Einfach kunterbunt einsteigen, Essen genießen, nicht mit schlechtem Gewissen essen. Und ja, das Leben genießen, wir wissen nicht, wann es vorbei ist, genießen wir die Zeit, die wir haben. Und Essen gehört dazu.
0: Angelika Kirchmeier, vielen herzlichen Dank, schön, dass Sie da sein haben dürfen.
1: Dankeschön, dass ich dabei sein habe dürfen. Hat mich sehr gefreut.
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1: Mit Conny Diebald. Die Spritpreisbremse wird verlängert, vorerst bis Ende September. Diese Info kommt gerade vom Wirtschafts- und Energieministerium. Konkret bleibt die Mineralölsteuer um 1,9 Cent gesenkt. Auch die Preisruntergarantie bleibt. Damit müssen sinkende Großhandelspreise auch weiterhin an die Autofahrerinnen und Autofahrer weitergegeben werden. In die Gewinnspanne der Ölkonzerne wird nicht eingegriffen. Ärger droht Österreichs größtem Essenslieferdienst. Die Bundeswettbewerbsbehörde nimmt Foodora ins Visier. Sie vermutet, dass der Lieferdienst seine Macht am Markt missbraucht. Alexander Fekonia hat die Details.
2: Gemeinsam mit Lieferando teilt sich Foodora in Österreich den Großteil des Marktes auf. Foodora hält rund 50-60%. Die BWB kritisiert vor allem, dass Foodora Exklusivverträge hat, durch die Restaurants für bessere Konditionen auf konkurrierenden Plattformen pausieren müssen, sowie Vertragsklauseln, die es Lokalen erschweren, Speisen auf eigenen Online-Kanälen günstiger anzubieten. Auch hohe Strafgebühren von bis zu 10 Euro, etwa bei Verzögerungen, sorgen für Kritik.
1: Für viele Restaurants sind die Plattformen mittlerweile ein zentraler Vertriebskanal. Befragte Wiener Betriebe erzielen im Schnitt 25-30% ihres Umsatzes darüber. Nach dem Nein der Isländerinnen und Isländer zu neuen EU-Beitrittsverhandlungen spricht die Regierung von einem Sieg der Demokratie. Das Ergebnis werde akzeptiert und das Thema EU ist nun vom Tisch. Der deutsche Außenminister Wadefuhl sieht im Nein der Isländer einen Auftrag an die EU, darüber nachzudenken, wie die EU für Länder attraktiver werden kann. Rom ist und bleibt ein Touristenmagnet. Deshalb will die italienische Hauptstadt jetzt den Flughafen ausbauen. Geplant sind eine vierte Start- und Landebahn sowie ein neues Terminal. Damit sollen künftig um 35 Millionen Passagiere mehr pro Jahr abgefertigt werden können. Außerdem soll an der Mündung des Tiber ein Hafen für Touristen entstehen mit einem Kreuzfahrtterminal und Liegeplätzen für große Boote.
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3: Ja, Mahlzeit Österreich an zwar dem ersten Tag in dieser Woche, aber tatsächlich der letzte Tag im August, der 31. ist es. Wir haben es kurz nach 12. 2 Stunden Mittagspause liegen vor uns. Ich wünsche uns allen Mahlzeit. Schönen Montag, Österreich. Ja, und du und ich, wir gehen gemeinsam durch die Mittagspause mit Nick P.

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1: Kommen wir nun zum Wetter für Österreich.
2: Zeitweise sonnig geht es durch den Nachmittag. Von Lienz bis Güssing bleibt es noch eine Zeit lang sonnig. Auch vom Innviertel bis zum Waldviertel lockert es auf. Dazwischen ziehen aber immer wieder Wolken und Regenschauer durch. Am ehesten trocken bleibt es ganz im Westen sowie im Nordosten. Die höchsten Temperaturen liegen zwischen 23 und 32 Grad. Am wärmsten ist es im Südosten.
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3: Aktuell kommt es zu einigen Verzögerungen in Tirol und Kärnten. In Tirol gibt es auf der Brenner Autobahn zwischen Stubaital und Nösslach einen Stau aufgrund eines vorausgegangenen Unfalls. In Kärnten ist auf der Tauern Autobahn zwischen Spital Ost und Knoten Spital Milstädter See ebenfalls ein Stau gemeldet, der durch einen Unfall verursacht wurde. Rechnen Sie mit längeren Fahrzeiten in all diesen Bereichen. Kommen Sie gut an Ihr Ziel.

Montag. Schöne Mittagspause. Ja, und die Renate aus Wolfsberg in Kärnten, die hat sich zum Wochenstart bei uns gemeldet. Sie wird uns helfen, Trauben länger frisch zu halten. Was wir tun sollten, wenn wir die Trauben eingekauft haben, das hören wir uns gleich an. Der

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1: Ja, also die Renate aus Wolfsberg in Kärnten, die hilft, Trauben länger frisch zu halten. Trauben nach dem Einkauf sollte man nämlich nicht gleich waschen, sondern ungewaschen in den Kühlschrank geben. Die natürliche Schutzschicht auf den Beeren hilft dabei, sie länger frisch zu halten. Und waschen Sie immer nur die Menge, die Sie gerade essen möchten. So werden die restlichen Trauben nicht so schnell schimmelig oder weich.
0: 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Dann rufen Sie uns an unter 013 3x die 6 und 3x die 7 oder schreiben Sie uns auf www.vm1.at.

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2: Ja, musikalisch gibt es eine ganz besondere Beziehung zwischen einem Auto und einem Menschen.
3: 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Du liegst am Autofriedhof draußen. Dabei warst du doch immer alles für mich.
2: Reinhard Fendrich, gleich nach der Meierin.

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1: Mittagshit braucht es natürlich auch am Montag zum Wochenstart heute an diesem 31. August. Und der Mittagshit heute, der kommt von den Lausern. Immer wieder diese Frauen, sagen sie.

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0: Die Skorpione kommen gut durch diesen Montag. Das sind nämlich unsere heutigen Glückskinder. Die Skorpione haben einen guten Instinkt und der zahlt sich heute aus. Eine Entscheidung bringt sie weiter und sorgt auch für einen erfolgreichen Wochenstart. Und die Krebse, die dürfen sich dann schon auf morgen freuen. Herzliche Begegnungen und ein gutes Bauchgefühl begleiten sie morgen durch den Tag. Da könnte sogar eine kleine Überraschung warten. Ich bin Krebs, ich bin gespannt.
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0: Weiter musikalisch durch diesen Montag, durch diese Mittagspause geht's jetzt mit einem Jubiläumslied einer Gruppe, die lange Zeit als die Österreich erfolgreichste Mundartband gegolten hat, die Seher Wildswasser aus dem Jahr 2016.

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1: Ganz wichtig, im Leben sind gute Freunde. Edmund hat jetzt Freundschaft für uns und damit geht's auch hin zu den Weltnachrichten heute am Montag. In ein paar Minuten haben wir es nämlich schon wieder 1.

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1: Mit Conny Diebald. Die Regierung verlängert die Spritpreisbremse nun doch noch einmal bis Ende September. Die Mineralölsteuer wird um 1,9 Cent pro Liter gesenkt. Außerdem müssen die Tankstellenbetreiber sinkende Großhandelspreise schnell an die Kunden weitergeben. Sebastian Obrecht vom ARBÖ ist enttäuscht. Er hätte sich mehr Hilfe für die Autofahrer gewünscht.
2: Die Regierung hat sich sehr lange Zeit gelassen und leider ist es so, dass die Spritpreisbremse nur in der jetzigen Form weiter fortgeführt wird. Das ist leider viel zu wenig Unterstützung. Wir hätten uns weitaus mehr Unterstützung für die Kraftfahrer in Österreich gewünscht. 1,9 Cent Steuersenkung ist leider so, dass man das gar nicht im Geldbeutel spürt. Das sind bei einem 50-Liter-Tank nicht einmal 1 Euro und das ist viel zu wenig.
1: Auch beim ÖAMTC hätte man sich mehr Hilfe gewünscht. Unzufrieden sind auch die Tankstellenbetreiber. Sie wollten, dass die Spritpreisbremse heute Nacht ausläuft. Das ist für viele keine Überraschung. Dieser Sommer war in Österreich der heißeste seit Beginn der Messungen, zeigen die aktuellen Zahlen der Geosphere Austria. Die 41,2 Grad am 5. August in Bad Deutsch-Altenburg waren ein neuer Österreich-Rekord und insgesamt sind an mehr als 100 Messstationen Rekordtemperaturen gemessen worden. Außerdem hat es so viele Hitzetage und Tropennächte gegeben wie noch nie. Nach wie vor wird international nach dem oder den Tätern gesucht, die bei einem Techno-Festival in der Schweiz geschossen und eine Frau getötet haben. 5 weitere Menschen sind teils schwer verletzt worden. Der oder die Täter hatten Sonntag früh mehrere Schüsse aus mindestens 2 Waffen abgefeuert. Über ein mögliches Motiv rätselt die Polizei noch. Im Raum stehen 3 Szenarien. Es könnte ein Terrorakt gewesen sein, ein Amoklauf oder eine Abrechnung unter Kriminellen. Für ChatGPT, das Online-Forum Reddit und die Spieleplattform Roblox gelten bald deutlich strengere EU-Regeln. Grund dafür sind die hohen Nutzerzahlen. Die 3 Internetangebote müssen deshalb etwa beim Kinder- und Jugendschutz und bei der Bekämpfung unerlaubter Inhalte nachschärfen. Grundlage ist das EU-Gesetz über digitale Dienste, das seit 2024 gilt.
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3: Eine schöne Mittagspause, einen schönen Wochenstart, ja, und einen möglichst angenehmen Montag. Ich hoffe, Sie sind gut in die neue Woche gekommen. Der letzte Tag im August ist angebrochen. Ich bin Nadja Heiseler und jetzt starten wir hinein in die zweite Stunde von unserer Mittagspause. Mahlzeit.

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1: Kommen wir nun zum Wetter für Österreich.
2: Am Nachmittag ist es zumindest zeitweise sonnig, es entstehen aber immer mehr Wolken, die Regenschauer und auch Gewitter bringen. Am ehesten trocken bleibt es ganz im Westen sowie im Nordosten. Die höchsten Temperaturen liegen zwischen 23 und 32 Grad, am wärmsten ist es im Südosten. Morgen wird es dann wieder sonniger, nachdem sich die Wolken am Vormittag aufgelöst haben. Dazu gibt es 22 bis 28 Grad.
1: Der VM1 Verkehrsservice für Österreich.
3: Aktuell kommt es zu einigen Verzögerungen in Tirol. Auf der Brenner Autobahn in Richtung Brenner gibt es zwischen Stubaital und Nösslach einen Stau aufgrund eines vorausgegangenen Unfalls. Planen Sie in diesem Bereich mehr Zeit ein. Kommen Sie gut und sicher an Ihr Ziel.

wir feiern auch, und zwar den Montag. Es hilft nämlich nichts. Da halten wir jetzt gemeinsam zusammen, da halten wir durch, dann geht auch dieser Tag ganz bestimmt vorüber. Mit viel guter Musik übrigens heute am Nachmittag auch wieder, wenn Ihre Lieblingslieder gefragt sind, unter 013 3x6 und 5.

0: Und wie schaut's eigentlich um Ihr persönliches Gleichgewicht aus? Machen Sie mal die Augen zu und stehen Sie auf einem Bein. Funktioniert das gut oder wackeln Sie da ein bisschen herum, bis Sie sich wo anhalten müssen? Ja, das wäre eine Übung zum Beispiel. Und unser Dr. Martin Juchum, der wird uns heute ein bisschen ganz Grundsätzliches zum Gleichgewicht erzählen.
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2: Ich darf die Hörerinnen und Hörer von VM1 zum heutigen Gesundheitstipp recht herzlich begrüßen. Heute hören Sie Grundsätzliches zu Gleichgewichtsübungen. Je besser wir unser Gleichgewichtsorgan trainieren, umso stabiler sind wir bei unseren Alltagsbewegungen und schützen uns daher auch besser vor einem Sturz. Es gibt starke individuelle Unterschiede, mit welcher Intensität solche Übungen durchgeführt werden können. Als fixe Regel gilt, ein vorsichtiger Beginn mit langsamer Steigerung ist natürlich sicherer als ein zu intensiver und damit nicht ungefährlicher Beginn. Am Anfang wird man merken, allein das Stehen auf einem Bein macht uns unsicher und fordert unseren Gleichgewichtssinn. Wenn man mehrmals wöchentlich entsprechende Übungen macht, wird man merken, dass man sicherer wird, dann kann man die Intensität der Übungen weiter steigern. Ich bedanke mich fürs Zuhören und freue mich auf das nächste Mal.
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1: Wir feiern den Montag also. Und auch mein Kollege Ingo Rotter ist schon wieder startklar mit seinem Musikschmankerl heute. Und heute geht's bei ihm um die Salzach-Talamander.

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1: Mein heutiges Musikschmankerl bringt uns die Salzachtaler Manda. Seit 11 Jahren musizieren die drei, der Bernie, der Lucky und der Manni. Und sie kommen aus Bramberg am Wildkogel im Salzburger Pinzgau. Und die Salzburger erzählen uns jetzt von der Jungbauernzeit. Hier sind die Salzachtaler Manda.

0: Montag, der 31. August. Für viele ein ganz normaler Tag. Aber der Tag hat die Welt tatsächlich verändert. Und zwar heute genau vor 29 Jahren. Ja, am 31. August ist es gewesen, 1997. Da ist Prinzessin Diana bei ihrem Autounfall in Paris so schwer verletzt worden, dass sie verstorben ist. 36 Jahre ist sie alt geworden und ihr plötzlicher Tod löste wirklich weltweit große Bestürzung aus damals. Ich kann mich nur erinnern, war damals noch ein Kind, bin vor dem Fernseher gesessen und sogar ich habe die Traurigkeit irgendwie mitbekommen. Vor allem natürlich in London. Da haben unzählige Menschen Blumen und persönliche Botschaften vor dem Buckingham Palace niedergelegt. Und bis heute ist Diana in vielen Menschen, ganz besonders wegen ihres sozialen Engagements und ihrer nahbaren Art, in Erinnerung geblieben. Also heute, vor 29 Jahren, ist Prinzessin Diana verstorben.
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1: Auch an einem Montag. Ich wünsche einen schönen Wochenstart mit der ERV.

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1: Ja, sportlich mit dem Rad oder vielleicht auch mit dem E-Bike geht's jetzt in den Nachmittag mit Alex Wartner. Philipp Bammer erfüllt am Nachmittag dann ihre Musikwünsche und Blasmusikfreunde kommen am Abend um 20 Uhr dann wieder auf ihre Kosten. Ich bin Nadja Heiseler. Verabschiede mich. Schönen Montag noch. Bis morgen.

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1: Mit Conny Diebald. Österreichs Polizei testet ab morgen ein neues Dienstzeitmodell, das für die Beamten einheitlicher und fairer sein soll. Getestet wird in den Bezirken Bregenz, Wien-Brigittenau, Gensandorf, Leibniz und Linz. Im Regeldienst sollen künftig keine Überstunden mehr anfallen. Wer gerne mehr Überstunden machen möchte, kann sich selbst dafür eintragen, sagt Innenminister Karner.
2: Wenn man sich aber entscheidet, mehr Überstunden zu machen, wird es auch entsprechend die Möglichkeit geben, mehr zu verdienen. Wenn sich aber, wie das ja auch der Fall sein kann, dass es Kolleginnen und Kollegen gibt, die nicht so viele Überstunden machen wollen und eben mehr Freizeit genießen wollen, dann wird das auch möglich sein müssen.
1: Außerdem soll die Nacht- und Wochenendzulage verdoppelt werden. Mit dem neuen Modell soll es auch mehr Polizeipräsenz zu bestimmten Zeiten geben, etwa am Freitag oder Samstagabend. Ab kommenden April soll das Modell in ganz Österreich greifen. Die Regierung verlängert die Spritpreisbremse nun doch noch einmal bis Ende September. Die Mineralölsteuer wird um 1,9 Cent pro Liter gesenkt. Außerdem müssen die Tankstellenbetreiber sinkende Großhandelspreise schneller an die Kunden weitergeben. Die Autofahrerclubs ARBE und ÖAMTC sind enttäuscht. Sie hätten sich mehr Hilfe für die Autofahrer gewünscht. Auch die Tankstellenbetreiber sind unzufrieden. Sie wollten, dass die Spritpreisbremse heute Nacht ausläuft. Die AVL List in Graz hat die nächsten Mitarbeiter zur Kündigung angemeldet. 180 sind es diesmal. Betroffen sind sämtliche Bereiche vom Engineering bis zur Verwaltung, weil die Geschäfte nach wie vor nicht laufen. Damit sind bei AVL in Graz mittlerweile weniger als 3000 Menschen beschäftigt. Erst im Jänner haben dort 350 Mitarbeiterinnen und Mitarbeiter gehen müssen. Nach den tödlichen Schüssen bei einem Techno-Festival in der Schweiz haben Polizisten einen Verdächtigen festgenommen. Passiert sein soll das schon in der Nacht. Der Verdächtige soll ein Schweizer sein, den die Polizisten mit seinem Auto gestoppt haben. Beim Techno-Festival hatte Sonntag früh jemand um sich geschossen und dabei eine Frau getötet und 5 weitere Menschen zum Teil schwer verletzt.
3: Einen wunderschönen Montagnachmittag hier auf Radio VM1 und bei Wir machen Musik. Es ist der letzte Montag im August, aber es ist ein weiterer, der in dieser Art beginnt. Denn Chesky T legt los mit Du bist eine Sensation. Hey.

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1: Kommen wir nun zum Wetter für Österreich.
2: Am Nachmittag ist es zumindest zeitweise sonnig, es entstehen aber immer mehr Wolken, die Regenschauer und auch Gewitter bringen. Am ehesten trocken bleibt es ganz im Westen sowie im Nordosten. Die höchsten Temperaturen liegen zwischen 23 und 32 Grad, am wärmsten ist es im Südosten. Morgen wird es dann wieder sonniger, nachdem sich die Wolken am Vormittag aufgelöst haben. Dazu gibt es 22 bis 28 Grad.
1: Der VM1 Verkehrsservice für Österreich.
3: Aktuell kommt es zu einigen Verkehrsbehinderungen in Salzburg. Auf der Tauernautobahn in Richtung Salzburg gibt es zwischen Pongau und Grünwaldgrabenbrücke stockenden Verkehr aufgrund einer Blockabfertigung. Planen Sie in diesem Bereich mehr Zeit ein. Gute Fahrt und passen Sie auf sich auf.

Auf die Nockis und eins folgen jetzt die jungen Weststeirer mit Wie ein König der Lüfte. Und in wenigen Minuten gibt's dann auch den ersten Vorgeschmack auf heute Abend, denn da ist es wieder soweit um 20 Uhr, ganze 2 Stunden lang. Blasmusik bringt's hier auf Radio VM1. Wer genau diesen Vorgeschmack liefert, das verrate ich Ihnen dann, wie gesagt, in wenigen Augenblicken.

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Das waren die Fidelen Mölltaler mit einem ihrer größten Hits, nämlich Gold, Platin und Diamant. Den Vorgeschmack, den habe ich bereits angekündigt und jetzt ist es endlich soweit. Heute Abend gibt's wieder Blasmusik, bringt's von 20 bis 22 Uhr und auch da sind Sie mit dabei, aber jetzt sind Sie hier bei Wir machen Musik. Die NSO-Böhmische, die Nord-Süd-Ostböhmische mit Trompetenharmonie.

Das war ein Jodler aus den Bergen und es folgt Blasmusik aus Bayern. Die Fexer haben für uns mitgebracht einen weiteren Vorgeschmack auf heute Abend. Blasmusik bringt's um 20 Uhr hier auf Radio VM1. Ein Titel von Sting, jetzt aber im Gewand der Fexer. Englishman in New York.

Weiter geht's mit einem Titel, der vom Zillertal handelt oder aus dem Zillertal stammt. So viel verrät der Name, was es dann genau ist. Das entscheiden Sie am besten selbst. Crystal mit Zillertal Borisch.

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Heut gehen wir tanzen und heut am Abend um 20 Uhr bei Blasmusik bringt's, da gibt's dann auch die passende Musik dazu. Jetzt darf ich mich bereits fürs Erste von Ihnen verabschieden. Ich wünsche Ihnen jetzt noch einen wunderschönen Nachmittag und einen schnellen Endspurt Richtung Feierabend. Hoffentlich hören wir uns dann etwas später zu Blasmusik bringt's.

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1: Mit Conny Diebald. Trinkgeldvorgaben bei Kartenzahlung in der Gastronomie. Das ist etwa in Deutschland schon üblich. Die Lesegeräte zeigen dann etwa an, ob man 7, 10 oder 15% Trinkgeld geben möchte. Das setzt die Kunden unter Druck. Viele geben dann Trinkgeld, auch wenn sie gar keines oder weniger geben wollen, kritisieren Verbraucherschützer. Bei uns in Österreich gibt es das derzeit vor allem bei Bestellterminals. Für den Gastroobmann in der Wirtschaftskammer Alois Reiner ist dabei wichtig, dass alles transparent und einfach abläuft.
2: Digitale Trinkgeldfunktionen tragen natürlich den Veränderungen der Zahlungsgewohnheiten Rechnung. Wichtig ist hier, dass das einfach funktioniert und wichtig ist hier, dass der Gast im Vordergrund steht und das dann einfach und unkompliziert entscheiden kann, ob er Trinkgeld gibt und wenn er es gibt, in welcher Höhe.
1: Heißt etwa, dass auf den ersten Blick erkennbar sein muss, dass man das Trinkgeld auch ablehnen kann, beziehungsweise dass man selbst ganz einfach einen eigenen Betrag eingeben kann. Österreichs Polizei testet ab morgen ein neues Dienstzeitmodell, das für die Beamten einheitlicher und fairer sein soll. Getestet wird in den Bezirken Bregenz, Wien-Brigittenau, Gensandorf, Leibnitz und Linz. Im Regeldienst sollen künftig keine Überstunden mehr anfallen. Wer gerne mehr Überstunden machen möchte, kann sich selbst dafür eintragen und verdient dann auch entsprechend mehr. Außerdem wird die Nacht- und Wochenendzulage verdoppelt. Mit dem neuen Modell soll es auch mehr Polizeipräsenz zu bestimmten Zeiten geben, etwa am Freitag oder Samstag. Abend. Ab kommenden April soll das Modell in ganz Österreich greifen. Nach dem Tod einer 28-jährigen Villacherin vor 10 Tagen hat die Obduktion jetzt ergeben, dass die Frau getötet wurde. Die Polizei hat einen Verdächtigen festgenommen, offenbar den 39-jährigen Freund. Die Frau war vor 10 Tagen tot im Bereich der Traubrücke gefunden worden. Sie und der Verdächtige hatten mit anderen Personen unter der Brücke gefeiert. Dabei ist es offenbar zu einem Streit gekommen. Der Tatverdächtige spricht von einem Unfall. Die Energiepreise bleiben ein Preistreiber in Österreich. Vor allem die Treibstoffpreise sind seit dem Vorjahr deutlich gestiegen. Diesel ist im Juli um fast ein Fünftel teurer gewesen als im Vorjahr, Benzin um 15%. Heizöl hat um ein Viertel mehr gekostet als vor einem Jahr, Holzpellets um fast ein Drittel mehr. Billiger geworden ist im Jahresvergleich nur Strom.
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3: Herzlich willkommen in der neuen Woche, liebe Hörer von Radio VM1. Wir starten hinein in diesen Montag und es ist der letzte Tag vom August und wir nehmen uns noch ein Souvenir vom August mit Zellrheintaler exklusiv. Ein Souvenir und dann schauen wir zu Wetter und Verkehr.

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1: Kommen wir nun zum Wetter für Österreich.
2: Regen und Gewitter sind am Nachmittag und Abend überall möglich. Dazwischen scheint aber auch die Sonne. Am ersten trocken bleibt es ganz im Westen und im Nordosten. Morgen gibt es zuerst noch Wolken, vor allem im Südosten und im Bergland. Sonst überwiegt von in der Früh weg der Sonnenschein. Ab Mittag bilden sich dann Wolken und einzelne Regenschauer im Bergland. Dazu gibt es 22 bis 28 Grad.
1: Der VM1 Verkehrsservice für Österreich.
3: Aktuell kommt es zu einigen Verzögerungen in Salzburg. Auf der Tauernautobahn in Richtung Salzburg gibt es stockenden Verkehr zwischen Eben im Pongau und Pfarrwerfenwerfen, was zu einem Zeitverlust von bis zu 24 Minuten führt. Rechnen Sie mit längeren Fahrzeiten in diesem Bereich. Wir wünschen eine gute Fahrt.

Ein Loblied auf das schöne Heimatland von der Filzmoser Tanzl Mosi. Ja, und ein Lob und ein großes Danke natürlich für ganz, ganz viele Musikwünsche, die Sie heute an uns senden. Unter der 013 3x die 6 5 mal die 7. Da können Sie sich wie immer natürlich bei uns etwas wünschen, liebe Hörer von Radio VM1. Einfach Musik aus Österreich bei uns wünschen und die eigenen Wünsche werden wahr. Wir lassen jetzt die Sonne wieder scheinen mit den Schürzenjägern und ich freue mich auf ganz viele Titel von Ihnen heute am Nachmittag an diesem Montag, den 31. August.

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1: Liebe Hörer, ich würde sagen, dieser wunderbare August heuer hat sich ein würdiges Ende hier bei uns auch auf Radio VM1 verdient und das gilt vor allem musikalisch. Und unter der 013 3x die 6 5x die 7, da geht schon zur Sache mit Ihren Musikwünschen und ich freue mich schon, den ersten erfüllen zu dürfen.
2: Hallo, ich hätte gern für mich Der alte Jäger. Ich danke vielmals.
1: Ja, natürlich, Der alte Jäger, ein Klassiker heute bei uns von Ligist 3 interpretiert. Viel Spaß.

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1: Liebe Hörer von Radio VM1, schön, dass Sie mit dabei sind, auch in der neuen Woche hier bei uns auf Radio VM1. Und wir haben natürlich die passende Musik aus Österreich für Sie auch in dieser Woche mit im Gepäck. Und Sie dürfen sich auch etwas wünschen. Wir freuen uns sehr auf Ihren Anruf 013 3x6 5x7. Einfach mir aufs Band sprechen und dann geht's schon los mit Ihren Lieblingsmelodien. Und so hat's auch die nächste Hörerin gemacht.
2: Hallo Radio VM1, da ist die Evi aus Jembach. Mal bitte spielt mir von die Alt-3 mitten im Sommergefühl. Danke und liebe Grüße an alle, die mich kennen.
1: Ja, wir sind noch mitten im Sommer, obwohl es schon Ende August ist und deswegen sehr gerne dieser Titel von Alt-3, mitten im Sommergefühl und auf geht's.

0: Die Dorfstürmer und das Dirndl dran, das gilt natürlich auch für den heutigen Montag, liebe Hörer von Radio VM1, da lassen wir uns nicht lumpen. Und jetzt geht's gleich weiter mit dem kommenden Musikwunsch 013 3x die 6, 5 mal die 7. Ich bin gespannt.
1: Hallo VM1, ich wünsche mir bitte die Polka Rosmarie von der Tegernseer Tanzmusik.

0: Das sind zünftige Klänge von der Tegernseer Tanzelmusik, die Rosemarie. Und wir sind gespannt auf den nächsten Musikwunsch. Es geht Schlag auf Schlag hier bei uns auf Radio VM1 am heutigen Montag, den 31. August.
1: Hallo, liebes Radio VM1-Team. Bitte spielt für unsere Kartenspielerrunde im Clubhaus der Oldtimer Freunde Roten Thurn. Brunner und Brunner, wir sind alle über 40. Liebe Grüße, eure Tilly.
0: Ein toller Schlager und es dauert dann immer allzu lang, dann darf ich auch mitsingen. Brunner und Brunner, wir sind alle über 40. Viel Spaß an diesem wunderbaren Montag.

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1: Liebe Hörer von Radio VM1, ja, es ist Montag und es zahlt mich voll mit der Maisnitzer Band. Das gilt vielleicht nicht für alle von Ihnen, die heute in der Arbeit sein müssen, aber wir starten mit viel Musik motiviert in diese neue Woche. Es zahlt mich voll und es zahlt mich auch voll, wenn Sie anrufen unter der 013 3x6 5x7 und sich etwas wünschen. Ich freue mich auf Ihren Lieblingshit.

0: Kim, hau die her. Mit der Meisnitzer Band, da geht auch der Montag ganz leicht von der Hand. Es zahlt mich voll und es geht gleich weiter mit ihren Lieblingshits, wie versprochen, unter der 013 3x die 6, 5x die 7.
1: Ja, grüß dich, da ist Anker Michael. Ich würde mir wünschen, den Titel von Die Ebser Burm auf der Alm, da gibt's keinen Sinn. Danke, servus.
0: Ja, auf der Alm, da gibt's keinen Sinn, ein alter Spruch, aber natürlich immer noch zutreffend, oder? Die Ebser Burm, auf geht's.

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1: Ja, jetzt muss ich wieder kurz reinschauen in die Wunschbox und da sehe ich deinen nächsten Musikwunsch bei uns auf Radio VM1. 013, 3x die 6, 5x die 7, auch für Sie.
2: Ja, hallo, hier spricht die Elfriede. Ich hätte gerne von den Balltauern Tanz mit mir Carina gehört. Vielleicht wäre das möglich. Danke.
1: Ja, aber selbstverständlich, die Balltauer immer gern gehört. Hier bei uns auf Radio VM1. Tanz mit mir, Carina. Stimmung für den Montagnachmittag.

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Lebe deinen Traum von Kvetschma live. Ja, gleich ist es 16 Uhr bei uns auf Radio VM1. Und in der kommenden Stunde erwartet Sie ein ganz spezieller Beitrag. Seien Sie gespannt!

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1: Mit Conny Diebald. Heute ist es endlich gelungen, das abgestürzte Kleinflugzeug aus dem Attersee in Oberösterreich zu bergen und ans Ufer zu ziehen. Spezialtaucher hatten zuvor Bergeleinen in 163 Metern Tiefe am Flugzeug befestigt. Danach wurde das Wrack mit einer Winde nach oben gezogen. Das Kleinflugzeug ist vergangenen Mittwoch abgestürzt und im See versunken. Ein 24-jähriger Fluglehrer und seine 19-jährige Flugschülerin sind dabei ums Leben gekommen. Der Grund für den Absturz ist nach wie vor unklar. Der ehemalige Funktionär des Fußballclubs Altach, der Spielerinnen beim Umziehen und Duschen heimlich gefilmt und fotografiert haben soll, ist jetzt weltweit gesperrt für alle Tätigkeiten, die mit Fußball zu tun haben. Das Urteil der FIFA ist auch schon rechtskräftig. Der Schweizer ist deswegen auch Anfang des Jahres am Landesgericht Feldkirch verurteilt worden, zu 7 Monaten auf Bewährung und einer Geldstrafe von 1.200 Euro. Das Nein der Isländer zu neuen EU-Beitrittsverhandlungen sehen viele in der EU als Warnsignal. Für den deutschen Außenminister Wadefohl ist die Entscheidung ein klarer Auftrag, darüber nachzudenken, wie die EU wieder attraktiver werden kann. Paul Schmid von der Österreichischen Gesellschaft für Europapolitik glaubt, dass die EU besser hätte vermitteln müssen.
2: Es gibt genug kleine Staaten innerhalb der Europäischen Union, die auch nicht ihre Identität verloren haben, die auch nicht ihre Souveränität verloren haben und die froh sind, gemeinsam mit anderen in der europäischen Wertegemeinschaft Entscheidungen treffen zu können. Das hätte man den Isländern, glaube ich, besser erklären müssen. Aber das Nein war sehr getrieben von Landwirtschaft und vor allem Fischerei.
1: Die Bauern und Fischer befürchten, mit einem EU-Beitritt ihre Unabhängigkeit zu verlieren. Vor allem sie haben deshalb gegen die EU gestimmt. Trinkgeldvorgaben bei Kartenzahlung in der Gastronomie. Das ist etwa in Deutschland schon üblich. Die Lesegeräte zeigen dann an, ob man 7, 10 oder 15% Trinkgeld geben möchte. Das setzt die Kunden unter Druck, kritisieren Verbraucherschützer jetzt. Bei uns in Österreich gibt es das derzeit vor allem bei Bestellterminals. Für den Gastroobmann in der Wirtschaftskammer Alois Reiner ist dabei wichtig, dass alles transparent abläuft. Also, dass man auf den ersten Blick sieht, dass man das Trinkgeld auch ablehnen kann, beziehungsweise, dass man selbst ganz einfach einen eigenen Betrag eingeben kann.
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3: Ja, liebe Hörer von Radio VM1, nochmal herzlich willkommen an diesem Montag und ich freue mich, dass Sie mit dabei sind und mit mir gemeinsam den Wochenstart gestalten hier bei uns auf Radio VM1, wie gewohnt mit der besten Musik aus Österreich natürlich bei uns mit dabei und der Fels in der Brandung, ja, das ist etwas, was wir alle brauchen und zeitlos hat es jetzt für uns musikalisch aufbereitet, ganz wunderschön anzuhören und dann natürlich unser Infopaket mit Wetter und Verkehr.

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1: Kommen wir nun zum Wetter für Österreich.
2: Regen und Gewitter sind am Nachmittag und Abend überall möglich. Dazwischen scheint aber auch die Sonne. Am ersten trocken bleibt es ganz im Westen und im Nordosten. Morgen gibt es zuerst noch Wolken, vor allem im Südosten und im Bergland. Sonst überwiegt von in der Früh weg der Sonnenschein. Ab Mittag bilden sich dann Wolken und einzelne Regenschauer im Bergland. Dazu gibt es 22 bis 28 Grad.
1: Der VM1 Verkehrsservice für Österreich.
3: Aktuell kommt es zu einigen Verzögerungen in Salzburg. Auf der Tauernautobahn in Richtung Salzburg gibt es stockenden Verkehr zwischen Eben im Pongau und Pfarrwerfenwerfen, was zu einem Zeitverlust von bis zu 20 Minuten führt. Rechnen Sie mit längeren Fahrzeiten in diesem Bereich. Wir wünschen eine sichere Fahrt.

0: Auf geht's, Buben, mit die echt Urigen und bei uns auf Radio V1. Da geht's auch richtig auf mit ihren Musikwünschen. Heute am Montag, der Wochenstart gelingt mit der Westmusik aus Österreich auf Radio V1. Einfach die 013, 3x die 6, 5x die 7 wählen und dann, so wie der folgende Hörer, sich etwas bei uns wünschen.
1: Ja, guten Tag, da ist der Ratschke 1 aus der Lipizzaner Stadt Köflach. Ich hätte gern das Lied von den Moskirchnern, das Burschenfest am Hirschenberg. Danke vielmals.
0: Ein Klassiker natürlich. Sehr gerne die Moskirchner und das Burschenfest am Hirschenberg auf Radio V1 für Ihren Montag.

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1: Liebe Hörer von Radio VM1, dieser Montag steht natürlich ganz im Zeichen der musikalischen Klänge aus Österreich, aber es hat am Wochenende auch etwas ganz Spezielles und Wichtiges gegeben für die Gesellschaft, nämlich der Family Day der österreichischen Krebshilfe auf der Mutteralm in Tirol. Natürlich ein ganz wichtiges Thema, das hier im Fokus gestanden ist. Und mein Kollege Wolfgang Moser war mit dabei und hat sich ein bisschen umgehört unter den Mitwirkenden und Teilnehmenden quasi. Und dazu gibt's mehr gleich in den kommenden circa 10 Minuten, aber davor natürlich noch Ihre Musikwünsche bei uns auf Radio VM1 013 3x6 5x7.
2: Hallo, hier ist von Blumach aus Holland. Ich wünsche mir den Titel Im weißen Heuhaus von die kleine Egeländer Besetzung. Dankeschön.
1: Hier ein Wahnsinn, ein weit entfernter Anrufer aus Holland hat uns erreicht und natürlich gibt's für dich ganz besonders gerne Im weißen Bräuhaus jetzt bei uns auf Radio VM1. Viel Spaß mit deinem Lieblingshit und liebe Grüße nach Holland.

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1: Liebe Hörer von Radio VM1, es ist ein Thema, mit dem man sich vielleicht nicht unbedingt beschäftigen möchte, aber es ist ein sehr, sehr wichtiges und zentrales Thema. Und darauf wurde aufmerksam gemacht beim Family Day der österreichischen Krebshilfe auf der Mutterer Alm in Tirol. Ja, und mein Kollege Wolfgang Moser war mit dabei und da war gleich mit einem tollen Spendenbeitrag vertreten der Bürgermeister der Gemeinde Mutters, Hans-Jörg Peer.
2: Wir haben ja sehr viele Gondelschuhe, die mit dem Ripon ausgestattet sind. Heute ist ja das Thema Familie, wenn Papa oder Mama Krebs hat, wie geht man damit um? Und da kann man nur der Krebshilfe Tirol Danke sagen für all das, was sie das ganze Jahr über leistet. Und natürlich alles dazu beizutragen, ist Pflicht, zu schauen, dass der Topf richtig voll wird. Die Zielsetzung sind 6.162 Euro am heutigen Tage. Die Gemeinde hat sich jetzt schon bereit erklärt, 10% dieses Betrages zu stiften, sodass wir relativ schnell die 6.162 Euro schaffen sollten als Spende für die Krebshilfe.
3: Warten wir auf einen schönen Tag heute, oder?
2: Wir wünschen es uns allen, ihr auch natürlich, gell? Und vielen Dank, dass ihr auch bereit seid, diese tolle Nachricht, die heute hier in Mutters passiert, so weit nach außen zu tragen. Vielen Dank.
1: Ja, ein tolles Zeichen für Aufklärung und Unterstützung, also im Kampf gegen den Krebs, was in Mutters da gesetzt wurde auf der Mutterer Alm. Und vom Brustkrebszentrum Tirol war Claudia Iannetti mit dabei und hatte wichtige Infos speziell rund um das Thema Brustkrebs.
4: Die Frau Dr. Claudia Iannetti ist im Brustgesundheitszentrum in Innsbruck und ich glaube, für sie ist heute auch ein ganz besonderer Tag hier auf der Mutteralm.
5: Ja, es ist ein ganz besonderer Tag. Das ist das erste Mal, dass ich mich hier mitwirken dürfte und es macht mir sehr Spaß, es macht mir sehr Freude und es ist echt eine Ehre, hier zu sein, die Kinder von betroffenen, krebsbetroffenen Eltern zu unterstützen. Mein Alltag hat mit Krebspatientinnen zu tun. Für mich ist auch ganz wichtig, die Patientinnen zu begleiten, von der Erstdiagnose eigentlich bis zur Operation, nach der Operation und dann bis zur Nachsorge. Was die Familie mitmacht und wie wir eigentlich die Familie auch unterstützen können.
4: Ich glaube auch, der heutige Tag ist auch sehr präventiv zu sehen, oder? Man könnte ja auch da bei Ihnen jetzt Informationen haben, wie kann ich mich vorbereiten, was kann ich machen. Ich glaube, die Gespräche sind auch da jetzt wichtig, dass man das nicht nur mit Betroffenen zu tun hat, sondern es geht eigentlich uns allen an.
5: Absolut ja. Wir dürfen nicht denken, uns wird es nicht treffen. Und ich glaube, dass jeder in der eigenen Familie hat miterlebt, dass jemandem ganz eng verwandt an einer Krebserkrankung erkrankt ist. Und deswegen ist die Prävention extrem wichtig, was Mammakarzinom anbelangt, Mammographie, Ultraschall, Selbsttastung. Das heißt, jede Veränderung eigentlich wahrnehmen und untersuchen lassen, was Haut anbelangt, einfach einmal im Jahr, was Darmkrebs anbelangt, vielleicht eine Koloskopie, sollte man ab 50 Jahre unbedingt machen.
4: Ich denke auch wichtig ist die Information. Wo kann ich was kriegen, wenn ich mich einfach informieren möchte?
5: Ja, und wir haben auch ganz tolle Hausärzte, die mithelfen. Und der erste Ansprechpartner, glaube ich, ist tatsächlich der Hausarzt.
4: Dann wünschen wir uns trotz des sehr ernsten Themas einen wunderschönen Tag auf der Mutterer Alm heute. Alles Gute.
5: Dankeschön, Ihnen auch. Danke, danke.
1: Ja, ein ganz zentrales Thema, besprochen mit Dr. Claudia Iannetti und meinem Kollegen Wolfgang Moser. Gleich gibt es noch Stimmen von der österreichischen Krebshilfe Tirol und vom Geschäftsführer der Mutterer Alm, Bahnen Peter Nickel. Davor haben wir aber noch Musik von Ösch, die Dritten und da geht es jetzt um die Heimat.

0: Musik mit Öst die Dritten, nämlich Heimat. Ja, und mein lieber Kollege Wolfgang Moser war ja mit dabei auf der Mutterer Alm beim Family Day der österreichischen Krebshilfe und da war natürlich auch die österreichische Krebshilfe Tirol selbst mit dabei, vertreten durch Dr. Daria Dario und die hat Folgendes natürlich auch zu berichten gehabt.
1: Frau Dr. Daria Dario ist die Vertreterin der österreichischen Krebshilfe hier in Tirol und heute lacht die Sonne auf der Mutteralm. Wie lacht Ihr Herz heute?
2: Das lacht mit der Sonne mit, weil ich mich sehr freue, dass die Mutterer Alm jedes Jahr einen Thementag im Zuge des Family Day organisiert, jedes Jahr zu einem anderen sehr wichtigen Thema. Heuer ist es Mama, Papa hat Krebs und es geht darum zu thematisieren, wie es Kindern geht, deren Eltern mit der Diagnose Krebs konfrontiert werden. Wie gehen Sie damit um? Welche Begleitungsmöglichkeiten gibt es?
1: Wir sprechen da wirklich von einem sehr ernsten Thema. Denn wie Sie schon gesagt haben, das ist ja zum vierten Mal eine Veranstaltung der Informationen. Da kann man in einem schönen Ambiente und mit professionellen Leuten wie Ihnen hier einfach auch ein bisschen sprechen und vor allem auch Informationen kriegen über die Art und Weise, wie man damit umgehen soll, oder?
2: Ja, genau. Unsere Informationsstände bieten einerseits Auskunft über Gesundheitsvorsorge. Das ist das eine ganz wichtige Thema, das uns am Herzen liegt. Und das andere ist eben die Betreuung und Begleitung, wenn es soweit ist. Und vor allem geht es auch darum, was belastet denn Betroffene und Angehörige am meisten.
1: So, Frau Doktor, jetzt haben wir heute einen wunderschönen Tag und jetzt sind vielleicht zu Hause Leute, die können heute nicht mit hier dabei sein. Würden aber gerne Informationen haben. Wie erreicht man die österreichische Krebshilfe am einfachsten? Und das in ganz Österreich.
2: Wir haben eine Homepage. Jedes Bundesland hat eine eigene Krebshilfe und da gibt es über die Homepage jede Menge Informationen. Und es gibt auch das Krebshilfetelefon, das in jedem Bundesland ein Ansprechpartner ist, ein zentraler. Und wir leiten dann weiter, wenn es bestimmte Fragen gibt. Wir sind eine Anlaufstelle für Betroffene und Angehörige. Und wenn es um ganz spezifische Fragen geht, wie zum Beispiel arbeitsrechtliche Fragen oder wie bekommt man einen Behindertenpass, dann leiten wir weiter an die zuständigen Sozialarbeiter der Kliniken, wo die Patienten dann auch üblicherweise oder im Idealfall auch während ihres stationären Aufenthaltes schon die Auskünfte bekommen.
1: Dann wünsche ich einen erfolgreichen und einen schönen Tag. Das Wetter passt ja schon.
2: Ja, super, die Sonne scheint. Wir haben ein Riesenglück und wir hoffen, dass ganz, ganz viele Familien von dem Angebot Gebrauch machen, mit dem Kart fahren und gut essen, ja, und den Berg und die Natur genießen.
1: Und die Krebshilfe unterstützen.
2: Jawohl!
0: Ja, eine ganz wichtige Infoveranstaltung auf der Mutterer Alm, die da vergangenes Wochenende stattgefunden hat und das bei sommerlichen Bedingungen. Genauso haben wir jetzt das Sommerfeuerwerk mit Melanie Peyer hier bei uns auf Radio VM1 und dann hören wir noch den Geschäftsführer der Mutterer Almbahnen, Peter Nickel, zum Tag der österreichischen Krebshilfe auf der Mutterer Alm.

0: Das Sommerfeuerwerk und Melanie Peyer hier bei uns auf Radio V. Ich meine, ja, wir haben schon einiges gehört zum Family Day der österreichischen Krebshilfe auf der Mutterer Alm am vergangenen Samstag. Und natürlich war auch der Geschäftsführer der Mutterer Almbahnen, Peter Nickel, mit dabei und Wolfgang Moser hat ihn getroffen.
1: Die Sonne lacht über die Mutterer Alm und wir haben heute einen ganz besonderen Tag. Peter Nickel ist der Geschäftsführer hier der Mutterer Almbahn und Peter, heute ist etwas ganz Besonderes wieder.
2: Heute haben wir schon zum vierten Mal unser Hauptevent der Sommersaison, Family Day, was wir in der Kooperation mit Krebshilfe Tirol schon erfolgreich zum vierten Mal veranstalten.
1: Und wir sitzen ja jetzt gerade in der Gondel, die der Bahn übergeben wurde. Was ist das heutige Thema?
2: Heutige Thema sind die Kinder und die ganze Familie, welche von Krebs betroffen wurden. Und damit möchten wir aufmerksam auf diese Problematik durch die unsere brandierte neue Gondel auch für diese Organisation die Spende leisten.
1: Genau, darum geht es. Es ist der ganze Tag unter diesem Motto und es kann ein schöner Tag werden.
2: Ja, natürlich, wie auch immer. Also unser Haupthighlight der Sommersaison, das sind die Mountain Cards. Und an diesem Tag spenden wir die ganze Umsätze an die Krebshilfe Tirol und für heutigen Tag haben wir einen Sonderpreis für unsere Gäste angesetzt, auch für Krebshilfe mehr Geld sammeln.
1: Dann wünschen wir einen erfolgreichen Tag.
2: Dankeschön.
0: Ja, es war jedenfalls ein erfolgreicher Tag der Family Day auf der Mutterer Alm der österreichischen Krebshilfe Tirol. Danke, Wolfgang Moser, für diesen tollen und interessanten Beitrag. Man muss ja mit denen auseinandersetzen, mit denen man sich vielleicht nicht so gern auseinandersetzt. Aber wir machen jetzt musikalisch mit bunter und toller Stimmung weiter mit der Freddy Pfister Band. Ich bin Tiroler. Jetzt gibt's wieder eine flotte Polka hier bei uns auf Radio VM1, wie gewohnt.

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1: Ja, liebe Hörer, wir brauchen natürlich die beste Stimmung für diesen Montag, den 31. August, der letzte Augusttag. Und da wollen wir nochmal ein bisschen feiern hier bei uns auf Radio VM1 mit der Musik aus Österreich und vor allem mit ihren Lieblingshits natürlich. Die 013, 3x die 6, 5x die 7, die ist nach wie vor offen für ihre Wünsche. Und da ist er schon, der Nächste.
2: Ich hätte gern das Lied Herz verbunden von Erwin Aschenwald. Ihr seid der tollste Sender, den es gibt. Danke.
1: Na, vielen Dank für dieses nette Kompliment und Herz verbunden. Das stimmt bei Erwin und Ursula Aschenwald wirklich. Die Meierhofner, das Duett mit Ursula Aschenwald und Erwin Aschenwald.

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1: Ja, liebe Hörer von Radio VM1, auch in dieser Woche lässt sich der Sommer noch nicht ganz in die Knie zwingen und wir freuen uns natürlich darüber und zugleich verabschieden wir den Monat August und zwar jetzt mit Z pur und der Zillerdollar Partyzeit und dann ist es auch gleich 17 Uhr und es gibt die Nachrichten aus Österreich und der Welt. Auf geht's!

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1: Mit Conny Diebald. Der Arbeitsmarkt in Österreich ist im Wandel. Das hat einerseits mit der immer mehr aufkommenden künstlichen Intelligenz zu tun, vor allem aber auch damit, wie sich die Bevölkerung entwickelt. Wir werden immer älter, gleichzeitig kommen aber nicht genug Junge nach, bestätigt heute WIFO-Arbeitsökonom Helmut Maringer.
2: Wir haben und wir werden in Zukunft noch stärker haben den Schwerpunkt der Arbeitskräfte im höheren Erwerbsalter. Die demografische Spitze verlagert sich jetzt schon ins Pensionsalter.
1: Es müsse daher gelingen, ältere Menschen länger in Jobs zu halten. Arbeitsministerin Corinna Schumann bringt da heute einmal mehr Anreize für Firmen ins Spiel, die ältere Menschen beschäftigen. Nach dem Raub eines millionenschweren Diamantenkolliers im Wiener Museum für angewandte Kunst ist jetzt auch ein externer Sicherheitsexperte beauftragt worden. Es geht vor allem um die Frage, wie das Panzerglas der Vitrine eingeschlagen werden konnte und wo es möglicherweise Lücken im Sicherheitskonzept gegeben hat. Nach den beiden Tätern wird nach wie vor gefahndet. Ob es schon eine Spur gibt, will die Polizei nicht verraten. Heute ist es endlich gelungen, das abgestürzte Kleinflugzeug aus dem Attersee in Oberösterreich zu bergen und ans Ufer zu ziehen. Spezialtaucher hatten zuvor Bergeleinen in 163 Metern Tiefe am Flugzeug befestigt. Danach wurde das Wrack mit einer Winde nach oben gezogen. Das Kleinflugzeug ist vergangenen Mittwoch abgestürzt und im See versunken. Ein 24-jähriger Fluglehrer und seine 19-jährige Flugschülerin sind dabei ums Leben gekommen. Der Grund für den Absturz ist nach wie vor unklar. Ein obdachloser Mann hat in der norditalienischen Stadt Belluno tausende Euro an Passanten verteilt. Die Polizei hat mehr als 4.000 Euro sichergestellt. Woher der Obdachlose das Geld hat, konnte er bisher nicht erklären. Der Mann aus dem Irak lebt seit einigen Monaten in Belluno und schläft in einem Zelt. Hilfe hat er wiederholt abgelehnt.
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3: Und da ist es schon wieder nach 17 Uhr. Jawohl, liebe Hörer, es geht weiter in die nächste Stunde und gemeinsam, da nähern wir uns dem Feierabend hier bei uns auf Radio VM1 mit dem Kasamandl-Duo jetzt gleich bei uns. Leben, lieben, lachen. Drei ganz schöne Dinge, die wir jetzt gemeinsam machen, am besten hier auf Radio VM1. Und dann schauen wir, wie es bei Wetter und Verkehr ausschaut.

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1: Kommen wir nun zum Wetter für Österreich.
2: Am Abend und während der ersten Nachthälfte ziehen Wolken mit Regenschauern und Gewittern durch. Nach Mitternacht beruhigt sich das Wetter allmählich und es lockert auf. Morgen sind dann zuerst noch Wolken im Südosten und im Bergland dabei. Die verziehen sich aber bald, sonst starten wir schon mit Sonne in den Tag. Im Laufe des Tages ziehen dann stellenweise Wolken auf und vereinzelt ist auch Regen dabei, am ehesten im Südwesten. Die Tageshöchstwerte steigen auf 22 bis 28 Grad.
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3: Aktuell kommt es zu einigen Verzögerungen in Salzburg. Auf der Tauernautobahn in Richtung Salzburg gibt es stockenden Verkehr zwischen Eben in Pongau und Pfarrwerfenwerfen mit einem Zeitverlust von bis zu 9 Minuten. Die gesamte aktuelle Fahrtdauer auf diesem Abschnitt beträgt 22 Minuten. Rechnen Sie mit längeren Fahrzeiten in diesem Bereich. Wir wünschen eine gute Fahrt.

0: Sowohl seit den 70er Jahren mit den Tiroler Alpenkavalieren, ja, ich kann da nicht ganz mitreden, aber auf jeden Fall machen wir jetzt gleich weiter mit ihren Lieblingsklängen hier bei uns auf Radio VM1. Und der folgende Titel, der soll es werden.
1: Ich begrüße euch recht herzlich im VM1. Ich bin die Hilde aus Graz Umgebung und würde mir wünschen, dunkle Wälder, entweder von den Oberkrainern oder den Lungauern. Recht herzlichen Dank. Der beste Send, ich höre euch den ganzen Tag. Danke, wiederhören.
0: Das freut uns und liebe Grüße natürlich nach Graz und Umgebung und in die gesamte Steiermark, wo es ja ganz, ganz viele Radio VM1-Hörer auch gibt. Und jetzt schauen wir in die dunklen Wälder mit Slauko, außenig, aber auch in den dunklen Wäldern ist ganz schön erholsam und schön, oder?

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1: Ja, langsam geht ja die Urlaubszeit zu Ende, kann man sagen, in Österreich. Und trotzdem gibt's natürlich auch bei uns weiterhin ganz, ganz viel Unterhaltung. Und wer vor allem auch keinen Urlaub macht, das ist Dr. Martin Juchum, unser Gesundheitsexperte. Und heute hat er Grundsätzliches zum Gleichgewicht mitgebracht, zu seinem Gesundheitstipp. Das gibt's dann in den kommenden 15 Minuten circa. Und in dieser Stunde gibt's auch noch ein ganz spezielles Geburtstagskind. Mehr dazu verrate ich Ihnen dann um circa 17.45 Uhr. Aber jetzt schauen wir mal, was Sie sich wünschen unter der 013 3x6 5x7. Ich bin gespannt.
2: Schöne Urlaubsgrüße aus Kroatien, wünscht euch der Leon. Die darf mir jetzt einen Titel wünschen von der Urlaubstour. Am besten war Fint Mario. Danke, ihr seid der beste Sender, was immer ist. Ihr denkt.
1: Ja, in diesem Sinne einen ganz schönen Urlaub noch und Fent Vario, mit dem schleppe die heid an. So heißt dieser Titel vollständig von Tiroler Blut und damit ganz, ganz viel Vergnügen. Schönen Nachmittag, Österreich.

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1: Ja, liebe Hörer, dem August geht langsam die Luft aus, aber wir genießen noch diesen Montag, den 31. August, in vollen Zügen und vor allem mit dem nächsten Musikwunschtitel.
2: Ja, hallo VM1, das ist Stefan Wanke aus Delft. Ich hätte gern Musikwunsch von Reinhard Fennerich, Loch in der Kanne, und grüßen möchte ich alle, die mich kennen. Danke!
1: Ja, lieber Stefan, danke für deinen Musikwunsch. Und der Reinhard Fendrich hat sich sogar noch Verstärkung geholt vom Reinhard May. Und gemeinsam performen sie jetzt Loch in der Kanne. Und dann gibt's den Gesundheitstipp mit Dr. Martin Juchum zum Gleichgewicht heute.
3: Da ist ein Loch in der Kanne, lieber Reinhard, da ist ein Loch in der Kanne, lieber Reinhard, ein Loch.
4: Dann stopf es mehr rein, mehr rein, mehr rein, dann stopf es mehr rein, stopf's zu.
3: Und womit soll ich stopfen, lieber Reinhard, womit dachtest du, dass ich stopfen soll, lieber Reinhard, womit?
4: Nur mit Stroh, lieber Rein, lieber Rein, lieber Rein, mit Stroh, lieber Rein, stopf's mit Stroh.
3: Nur das Stroh ist zu lang, lieber Reinhard, das Stroh ist zu lang, lieber Reinhard, zu lang.
4: Dann schneid's das Meräni, Meräni, Meräni, dann schneid's das Meräni, Meräni, schneid's auf.
3: Und womit soll ich's schneiden, lieber Reinhard, womit soll ich's schneiden, lieber Reinhard, womit?
4: Du kannst Fragen stellen, wie mein Bub. Mit einer Hocken, Meräni, Meräni, Meräni, mit einer Hocken, Meräni, mit einer Axt, du verstehst.
3: Nur die Axt ist zu stumpf, lieber Reinhard, die Axt ist zu stumpf, lieber Reinhard, die Hocken ist zu stumpf.
4: Ja, wenn sagst du das, dann schärfst das Meräni, Meräni, Meräni, dann schärfst das Meräni, Maxi Schad.
3: Und womit soll ich sie schärfen, lieber Reinhard, womit soll ich sie schärfen, lieber Reinhard, womit?
4: Damit ein Star, Meräni, Meräni, Meräni. Mit einem Stamm, mir renne, mit einem Stamm.
3: Nur der Stein ist zu trocken, lieber Reinhard, der Stein ist zu trocken, lieber Reinhard, zu trocken.
4: Da haben wir fast gedacht. Befeucht ihn, mir reine, befeucht ihn, mir reine, mach ihm einfach nass. Ja.
3: Und womit soll ich ihn befeuchten, lieber Reinhard, womit soll ich ihn befeuchten? Womit soll ich ihn das machen?
4: Probier's mit Wasser, Meräni, Meräni, Meräni, mit Wasser, Meräni, mit Wasser wird's los.
3: Im Prinzip richtig, ja. Und womit soll ich's holen, lieber Reinhard, womit soll ich's holen, lieber Reinhard, womit?
4: In einer Kanne, Meräni, Meräni, Meräni, in einer Kanne, mein Reinhard, in einer Kanne, holen wir was. Ja?
3: Reinhard, jetzt kommt der Überhammer.
4: Okay.
3: Da wärst du nie drauf gekommen.
4: Was?
3: Da ist ein Loch in der Kanne. Ein Loch in der Kanne. Ein Loch.
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5: Ich darf die Hörerinnen und Hörer von VM1 zum heutigen Gesundheitstipp recht herzlich begrüßen. Heute hören Sie Grundsätzliches zu Gleichgewichtsübungen. Je besser wir unser Gleichgewichtsorgan trainieren, umso stabiler sind wir bei unseren Alltagsbewegungen und schützen uns daher auch besser vor einem Sturz. Es gibt starke individuelle Unterschiede, mit welcher Intensität solche Übungen durchgeführt werden können. Als fixe Regel gilt: Ein vorsichtiger Beginn mit langsamer Steigerung ist natürlich sicherer als ein zu intensiver und damit nicht ungefährlicher Beginn. Am Anfang wird man merken, allein das Stehen auf einem Bein macht uns unsicher und fordert unseren Gleichgewichtssinn. Wenn man mehrmals wöchentlich entsprechende Übungen macht, wird man merken, dass man sicherer wird, dann kann man die Intensität der Übungen weiter steigern. Ich bedanke mich fürs Zuhören und freue mich auf das nächste Mal.
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1: Ja, immer langsam und vorsichtig starten, aber anderes gilt bei den Musikwünschen hier bei uns auf Radio VM1. Da können Sie einfach anrufen, da brauchen Sie sich nichts pfeifen. Einfach die 013, 3x6, 5x7 wählen und dann gibt's Ihre Lieblingshits durch den Radio VM1 Nachmittag und bald dann schon Feierabend. Jetzt haben wir Albert Aigner bei uns zu Gast musikalisch. Die zwei Seiten werden da jetzt erklingen.

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1: Ja, und liebe Hörer, es geht richtig rund in der VM1 Wunschbox. Ich freue mich drüber und dieses Lied gibt's jetzt gleich für Sie zu hören.
2: Hallo, ich spreche der Gilbert und ich wünsche mir Hurra die Gams. Tschüss, einen schönen Tag euch noch.
1: Ja, Hurra die Gams, eigentlich ein Winterhit, aber natürlich immer stimmungsvoll. Hurra die Gams und Matti Valentino hier bei uns auf Radio VM1. Es ist 17.42 Uhr und langsam geht's Richtung Feierabend.
3: Hurra!

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1: Ja, liebe Hörer von Radio VM1, ich habe schon anklingen lassen, es gibt heute ein ganz spezielles Geburtstagskind. Ja, er ist der Schmäh in Person und sein heutiger runder Geburtstag, der ist kein Schmäh. Franz Backer von Die Backerburm feiert heute seinen 40. Geburtstag. Das ist ein wahrer Grund zum Feiern. Und wie die Backerburm so kennen, da werden sie auch diese Gelegenheit zum Feiern natürlich nutzen. Ja, wofür ist der Franz auf der Bühne zuständig? Für den Gesang, für die Gitarre, für die Posaune, für die steirische Harmonika, für das Keyboard. Und natürlich auch fürs Blödsinnreden. Das weiß jeder, der schon mal beim Auftritt von die Packerburm mit dabei war. Wir wünschen weiterhin den Franz viele erfolgreiche Jahre mit den Packerburm. Möge es steil bergauf gehen für die Steirer Jungs. Alles Gute, Franz. Und dieses Bölbel-Kernöl erklingt nur für dich.

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1: Ja, liebe Hörer, ich finde es ja für die Vielseitigkeit immer besonders toll, wenn Sie sich auch einbringen hier bei uns auf Radio VM1, Ihren ganz persönlichen Musikgeschmack hier einbringen bei uns unter der 013 3x6 5x7, und dieser Titel darf jetzt noch gleich erklingen.
2: Hallo liebes Radio VM1, da spricht die Marie-Sophie aus Wien. Ich sitze gerade mit den Kindern, dem Arthur, der Leni und der lieben Oma im Auto. Wir fahren nach Weiden, genießen noch die Ferien. Und da würden wir uns freuen, wenn ihr uns den DJ Ötzi spielen würde. Lied ist uns vollkommen egal. Danke, ciao.
1: Ja, dann wünsche ich euch nur schöne Ferien mit dem Anton aus Tirol. Den habe ich jetzt auch gesucht für euch. Und DJ Ötzi.

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1: Mit Conny Diebald. Der österreichische Arbeitsmarkt steht vor einigen Herausforderungen. Eine der größten ist es, dass wir immer älter werden, gleichzeitig aber nicht genug junge nachkommen. Umso wichtiger wird es in Zukunft sein, ältere Menschen länger im Job zu halten, sagt heute Arbeitsministerin Corinna Schumann. Sie bringt da abermals ein Bonus-Malus-System für Firmen ins Spiel.
2: Die Zahlen der über 60-jährig Beschäftigten, die machen uns wirklich große Sorgen. Und ich glaube, es wäre klug, jene Unternehmen, die bereit sind, Ältere zu beschäftigen, auch zu unterstützen und jene, die sehr geringen Anteil haben von Älteren, auch in die Pflicht zu nehmen. Das ist koalitionär nicht vereinbart, aber ich glaube, wir werden daran nicht vorbeikommen.
1: Das könnte unter anderem auch gegen den ohnehin immer größer werdenden Fachkräftemangel helfen, so Arbeitsmarktexperten. Jener steirische Bergführer, der in einem Video zu sehen ist, wie er nach einem Streit am Großglockner handgreiflich wird, legt jetzt von sich aus seine Bergführerlizenz zurück. Das Video vom Streit ist die letzten Tage viral gegangen. Auch der Disziplinarausschuss des Steirischen Bergsportführerverbands hat sich mit dem Fall beschäftigt. Der Mann hat nun selbst die Konsequenzen gezogen. Das Land Steiermark muss die Lizenzrückgabe formal noch bestätigen. Heute beraten die EU-Verteidigungsminister, morgen dann die EU-Außenminister. Bei beiden Treffen geht es um die Ukraine und wie weitere Hilfen für das Land ausschauen können. Thema ist aber auch die generelle Verteidigungsfähigkeit der EU. Beschlüsse in puncto Ukraine soll es dann im Oktober bei einem Gipfel der Staats- und Regierungschefs geben. Fußball-Superstar Lionel Messi beendet seine Karriere im Nationalteam. Auf Instagram hat der 39-Jährige seinen Rücktritt aus dem argentinischen Nationalteam bekannt gegeben. Die Entscheidung habe ihm in der Seele wehgetan und tue immer noch weh, aber jetzt ist der richtige Zeitpunkt gekommen, schreibt Messi. Er hat 207 Mal im Nationalteam gespielt und 125 Tore für Argentinien geschossen.
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3: Ja, liebe Hörer, wie war Ihr heutiger Montag, der 31. August? Ich hoffe, möglichst entspannt und dementsprechend können wir jetzt auch mit den besten Klängen aus Österreich in den Feierabend reinstarten. Das Goldried Quintett ist für uns jetzt da. Wir bleiben landsleut und dann schauen wir zu Wetter und Verkehr. Land.

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1: Kommen wir nun zum Wetter für Österreich.
2: Am Abend und während der ersten Nachthälfte ziehen Wolken mit Regenschauern und Gewittern durch. Nach Mitternacht beruhigt sich das Wetter allmählich und es lockert auf. Morgen sind dann zuerst noch Wolken im Südosten und im Bergland dabei, die verziehen sich aber bald, sonst starten wir schon mit Sonne in den Tag. Im Laufe des Tages ziehen dann stellenweise Wolken auf und vereinzelt ist auch Regen dabei, am ehesten im Südwesten. Die Tageshöchstwerte steigen auf 22 bis 28 Grad.
1: Der VM1 Verkehrsservice für Österreich.
3: Aktuell kommt es zu einigen Verzögerungen in Salzburg. Auf der Tauernautobahn in Richtung Salzburg gibt es zwischen Fahrwerfen und dem Helbersbergtunnel einen Stau aufgrund einer Blockabfertigung. Planen Sie in diesem Bereich mehr Zeit ein. Kommen Sie gut und sicher an Ihr Ziel.

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1: Ja, liebe Hörer, ich hoffe, Sie fühlen sich wohl an diesem Montag, den 31. August und sind bereit für viel Musik an diesem tollen Feierabend. Ja, und der Montag, der steht ja, wie Sie wissen, ganz im Zeichen der Blasmusik hier bei uns auf Radio VM1. Blasmusik bringt's und Alex Wartner ist natürlich auch heute wieder bei uns zu hören auf Radio VM1. Heute gibt's ein paar spezielle Schmankerl, oder Alex?
2: Ja, das stimmt. Heute Abend gibt's ganz besondere Musik von ganz besonderen Formationen. 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Welche Titel sie mitgebracht haben, da müssen Sie schon selbst einschalten. Heute Abend 20 bis 22 Uhr. 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
1: Ja, liebe Hörer, ich hoffe, Sie haben mitgeschrieben, was jetzt alles gibt heute bei uns ab 20 Uhr. Also ganz, ganz buntes Programm, eine lange Liste von verschiedenen Künstlern erwartet Sie. Freuen Sie sich auf tolle Blasmusik, Unterhaltung und jetzt auf Thompson am Berg oben. Da ist Sascha.

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1: Man muss es leider so sagen, liebe Hörer, wenn der August zu Ende geht, dann neigt sich auch der Sommer langsam dem Ende entgegen, auch wenn der Sommer noch nicht ganz aufgibt und in dieser Woche nochmal ein bisschen Gas gibt. Aber natürlich wollen wir ein bisschen zurückblicken, was hat sich im Monat August so Besonderes getan. Das gibt's dann in den kommenden circa 15 Minuten. Jedenfalls hat's viel Sommer, Sonne und Fröhlichkeit wie jetzt mit Let's Fets gegeben. Schönen Feierabend, Österreich. Sommer.

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0: Ja, liebe Hörer von Radio VM1, heute der Montag, der 31. August, also der letzte Augusttag, und dementsprechend wollen wir ein bisschen auf den August zurückblicken. Es war ein Monat mit ganz vielen Highlights, kann man sagen. Zum Beispiel hat es ja die partielle Sonnenfinsternis am 12. August gegeben und auch die Sternschnuppen haben ganz viel Aufmerksamkeit erregt. Viele von uns haben sich ja einen ganz besonderen Ort gesucht, um dieses Spektakel auch live zu sehen. Was natürlich auch wieder mit dabei war, waren die Salzburger Festspiele, eine Highlight für alle Kulturliebhaber. Und da gibt es auch noch einen interessanten Fakt. Laut einer aktuellen Umfrage haben nämlich über 50% der Salzburger noch nie die Festspiele besucht. Ja, vielleicht ist es ja nächstes Jahr dann bei Ihnen soweit. Und neue Hitzerekorde hat es natürlich auch gegeben in Österreich. Am 5. August, da war es soweit, 41,2 Grad wurden in Bad Deutsch-Altenburg gemessen und insgesamt war es der wärmste Sommer der Messgeschichte. Und dementsprechend passt der folgende Titel von Marc Bircher ein bisschen mit dazu, weil es haben einige von uns vielleicht einen Sonnenbrand erlitten und sind ein bisschen rot worden, dementsprechend Alarmstufe rot. Ich bin verliebt, das ist Marc Bircher.
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0: Das ist die Musik, die man für den Montagabend braucht. Oder, liebe Hörer, Alarmstufe Rot, ich bin verliebt mit Marc Pircher. Und wir schauen, in welche Musik Sie verliebt sind. 013-3x6-5x7, das ist Ihre Nummer.
1: Hallo Frau 1, als Nummer auch wieder Rosita vom Echtal. Und ich wünsche mir das Lied Locken vom Heimattal. Das super Lied vom Almrauschklang. Nochmal danke, danke.
0: Ja, und jetzt hören wir die Glocken ganz andächtig zu.

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1: Ja, liebe Hörer, wenn man vielleicht vom Urlaub zurückkommt, jetzt langsam Ende August und dann wieder zu Hause ist, dann kann es sein, dass vielleicht ein bisschen vogelwild ausschaut, weil man vielleicht nicht mehr gescheit aufgeräumt hat, bevor man weggefahren ist. Und davon singen jetzt die Granaten, beziehungsweise einfach ganz generell vogelwild. Auf geht's!

Es ist jetzt genau 18.44 Uhr, liebe Hörer von Radio VM1. Und ich freue mich, wenn Sie vielleicht noch anrufen und einen Lieblingstitel haben hier auf Radio VM1. 013 3x die 6, 5 mal die 7. Ich habe gerne noch Platz für Ihren Musikwunsch. Und jetzt träumen wir ein bisschen vom Lago di Garda mit die Ladina. Dort ist ja wunderschön. Es war am Lago di Garda. Ganz viel Amore.

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Ja, da hebt ab der Helikopter von die jungen Zillerdollar Stimmung hier bei uns auf Radio VM1. Ich hoffe, Sie genießen es genauso wie ich an diesem Feierabend, dem Montag, den 31. August. Und wie gern ich die haben, das ist was, das hört man einfach immer gern. Und der Mölltal-Sound hat das jetzt musikalisch für uns, bevor es dann auch gleich 19 Uhr ist. Und dann gibt's wieder News aus Österreich und der Welt, die Nachrichten.

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3: Mit Conny Diebald. Die Regierung hat heute die Spritpreisbremse verlängert bis Ende September. Die Mineralölsteuer wird weiterhin um 1,9 Cent pro Liter gesenkt und die Tankstellen müssen sinkende Großhandelspreise schneller an die Autofahrer weitergeben. In die Gewinnspanne der Ölkonzerne wird nicht eingegriffen. Das hatten zuletzt unter anderem der ÖGB und die Autofahrerclubs gefordert. Die Senkung der Mineralölsteuer alleine ist aber zu wenig, sagt Sebastian Obrecht vom ARBÖ.
4: Eine Steuersenkung ist schon ein richtiger Schritt, allerdings müsste die Steuersenkung viel höher ausfallen, damit es die Menschen im Geldbörsel wirklich spüren. Fakt ist, Autofahren ist kein Selbstzweck, sondern die Menschen fahren mit dem Auto, um die Arbeitsstelle zu erreichen oder um das soziale Leben zu organisieren. Und daher muss man die Menschen wirklich nachhaltig entlasten.
3: Die Spritpreise sind nach wie vor hoch in Österreich. Der Liter Diesel hat im August so viel gekostet wie zuletzt im Oktober 2022, im Durchschnitt mehr als 2 Euro. Die Bundeswettbewerbsbehörde ermittelt gegen den Essenslieferdienst Foodora. Es geht um den Verdacht, dass Foodora seine marktbeherrschende Stellung missbraucht. Die Bundeswettbewerbsbehörde kritisiert vor allem die Exklusivverträge, durch die Restaurants für bessere Konditionen auf konkurrierenden Plattformen pausieren müssen, sowie Vertragsklauseln, die es Lokalen erschweren, Speisen auf eigenen Online-Kanälen günstiger anzubieten. Der österreichische Arbeitsmarkt steht vor einigen Herausforderungen. Eine der größten ist es, dass wir immer älter werden, gleichzeitig aber nicht genug junge nachkommen. Umso wichtiger wird es in Zukunft sein, ältere Menschen länger im Job zu halten, sagt heute Arbeitsministerin Corinna Schumann. Sie bringt da abermals ein Bonus-Malus-System für Firmen ins Spiel, damit Firmen ältere Menschen im Job halten bzw. neu einstellen. Der asiatische Online-Modehändler Shein geht morgen an die Börse, will damit umgerechnet 1,5 Milliarden Euro einnehmen. Aktuell wird Shein mit 22,6 Milliarden Euro bewertet. Das ist deutlich weniger als noch vor 4 Jahren. Damals wurde der Wert des Billig-Modehändlers noch mit fast 86 Millionen angegeben.
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5: Ja, liebe Hörer, jetzt muss ich ein paar Dinge klarstellen. Also zuerst genießen wir natürlich noch diesen Feierabend am heutigen Montag, den 31. August. Und dann gibt's natürlich auch noch karibische Träume heute mit Jess Robin gewidmet. Ivo Robic beim Musikkarussell eben mit Jess Robin. Das gibt's dann in den kommenden 10 Minuten. Und auch die jungen Waltensteiner wollen noch was klarstellen, nämlich wir sind nicht die Amigos. Schönen Feierabend, Österreich.

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1: Kommen wir nun zum Wetter für Österreich.
2: Am Abend und während der ersten Nachthälfte ziehen Wolken mit Regenschauern und Gewittern durch. Nach Mitternacht beruhigt sich das Wetter allmählich und es lockert auf. Morgen sind dann zuerst noch Wolken im Südosten und im Bergland dabei, die verziehen sich aber bald, sonst starten wir schon mit Sonne in den Tag. Im Laufe des Tages ziehen dann stellenweise Wolken auf und vereinzelt ist auch Regen dabei, am ehesten im Südwesten. Die Tageshöchstwerte steigen auf 22 bis 28 Grad.
1: Der VM1 Verkehrsservice für Österreich.
3: Aktuell kommt es zu einigen Verzögerungen in Salzburg. Auf der Tauernautobahn in Richtung Salzburg gibt es zwischen Pfarrwerfen und dem Helbersbergtunnel einen Stau aufgrund einer Blockabfertigung. Planen Sie in diesem Bereich mehr Zeit ein. Kommen Sie gut an Ihr Ziel.

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1: Ich selbst wollte nicht Schlagersänger werden, weil das so vom Erscheinungsbild her nicht so recht passte. In jungen Jahren schon gar nicht. Da wuchsen die Haare und der Bart ohne Gegenmaßnahmen und die Schlagerbranche wollte glatt rasierte und schön frisierte Mannen. Und so wurde ich Bob-Barde, produzierte aber unzählige fesche Menschen und auch Legenden. Aber einer Legende widmete ich doch ein beinahe Schlagerlied. In Memoriam, Iworowitsch, karibische Träume.

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10 schöne Jahre davon singen die Goldritter hier bei uns auf Radio VM1. Ja, und ich singe Ihnen natürlich nichts vor, sondern sage Ihnen nur, wie es weitergeht hier bei uns im Verlauf des Feierabends auf Radio VM1. Ja, es gibt noch ein ganz spezielles Highlight natürlich für alle Freunde der Blasmusik und natürlich eigentlich für alle Freunde der Musik hier bei uns auf Radio VM1, nämlich Blasmusik bringt's mit Alex Wartner. Der steht schon in den Startlöchern. Um 20 Uhr geht's los bis um 22 Uhr. Also für eine tolle Umrahmung von Ihrem Feierabend ist gesorgt. Und morgen, da geht's dann in den Monat September rein mit meinem lieben Kollegen Ingo Rotter. Der gestaltet wie gewohnt eine tolle Morgen- und Vormittagssendung für Sie. Und ich freue mich, wenn wir uns dann demnächst wieder hören hier bei uns auf Radio VM1. Starten Sie gut in den September und bis bald.

Nach rund 10 Minuten, dann geht's wieder los. Dann gibt's 2 Stunden lang kunterbunte Musik aus der Welt der Blasmusik. Und das bei Blasmusik bringt's von 20 bis 22 Uhr. Bleiben Sie dran, gleich geht's los. Ich freue mich auf Sie.

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1: Mit Conny Diebald. Österreichs Polizei testet ab morgen ein neues Dienstzeitmodell, das für die Beamten einheitlicher und fairer sein soll. Getestet wird in den Bezirken Bregenz, Wien-Brigittenau, Gensandorf, Leibnitz und Linz. Im Regeldienst sollen künftig keine Überstunden mehr anfallen. Wer gerne mehr Überstunden machen möchte, kann sich selbst dafür eintragen und verdient dann auch entsprechend mehr. Außerdem wird die Nacht- und Wochenendzulage verdoppelt. Mit dem neuen Modell soll es auch mehr Polizeipräsenz zu bestimmten Zeiten geben, etwa am Freitag oder Samstag. Abend. Ab kommenden April soll das Modell in ganz Österreich greifen. Heute endet das Begutachtungsverfahren für die von der Regierung geplante Bundesstaatsanwaltschaft. Bis Mittag wurden 830 Stellungnahmen abgegeben und da hagelt es Kritik. Vor allem, dass die Politik weiterhin Einfluss auf die Justiz haben kann. Der Nationalrat soll in Zukunft ja die Bundesstaatsanwaltschaft absegnen oder ablehnen können. Die Grünen fordern schon, dass die Regierung ihren Gesetzesentwurf komplett neu ausarbeiten muss. Die Regierung hat heute die Spritpreisbremse bis Ende September verlängert. Die Mineralölsteuer wird weiterhin um 1,9 Cent pro Liter gesenkt und die Tankstellen müssen sinkende Großhandelspreise schnell an die Autofahrer weitergeben. In die Gewinnspanne der Ölkonzerne wird nicht eingegriffen. Das hatten zuletzt unter anderem der ÖGB und die Autofahrerclubs gefordert. Sie kritisieren heute, dass die Senkung der Mineralölsteuer nicht ausreicht, um die Autofahrer zu entlasten. Fußball-Superstar Lionel Messi beendet seine Karriere im Nationalteam. Auf Instagram hat der 39-Jährige seinen Rücktritt aus dem argentinischen Nationalteam bekannt gegeben. Die Entscheidung habe ihm in der Seele wehgetan und tue immer noch weh, aber jetzt ist der richtige Zeitpunkt gekommen, schreibt Messi. Er hat 207 Mal im Nationalteam gespielt und 125 Tore für Argentinien geschossen.
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2: Los geht's mit Blasmusik bringt's hier auf Radio VM1 am heutigen Montag. Von jetzt weg, also von 20 Uhr bis 22 Uhr, gibt's kunterbunte Blasmusik. Los geht's mit der Trachtenmusikkapelle Rauris, also Musik aus dem Salzburger Pinzgau. Aus Freundschaft.

Nach der Trachtenmusikkapelle Rauris und aus Freundschaft haben wir jetzt noch die Nord-Süd-Ost-Böhmische, also die NSO-Böhmische gehört, mit dabei dir. Polka, jetzt in Block Nummer 1 noch mit dabei die Schürzenträger, Mistrinanka und die Musikatzen. Und die legen jetzt auch los mit einem passenden Walzer. Die Temperaturen sind ja etwas milder als im Juli und genau deswegen passt dieser Dreiviertler perfekt ins Programm. Viel Vergnügen mit Herbstwind.

Zu den Musikkatzen und dem Herbstwind, ein wunderbarer Walzer, passt jetzt perfekt Mistrenanka mit dem goldenen Herbst. Danach gibt's noch die Schürzenträger mit der Kartoffelsuppe und nach einer kurzen Werbeunterbrechung gibt's dann eine kleine Dorfmusik mit der Seifelpolka.

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Ein weiterer wunderschöner Walzer war das, gespielt von den Obermüller Musikanten Awams Lüfterl. Und jetzt geht's flott weiter erneut mit Musik aus dem Salzburger Pinzgau. Die Freintalwirtschaft, also eine wunderbare Tanzelmusi mit der 122er Polka. Und danach gibt's dann Blech, Holz und Floh. Sie spielen für Toni.

Die Tramina Apfelpolka war das, gespielt von der Blaskapelle Alpendudler. Und jetzt geht's weiter mit Danzelmusi, aber die ist etwas kränerisch, nämlich Tauernwind mit Am schönsten ist zu Haus. Und danach hören wir dann Alpenblech, also wieder traditionelle Blasmusik mit dem Stück Am Waldesrand.

Auf die ganzen Zweiviertler ist jetzt wieder ein Dreiviertler gefolgt, nämlich von den Blechbrass Brothers, der Willi-Walzer. Und jetzt geht's weiter mit dem Ipstaller Blech. Sie haben mitgebracht Einfach Schön und dann gibt's einen Stilwechsel, nämlich mit dem Musikverein Staats und Umgebung. Sie spielen für uns ein Solo für 4 Klarinetten namens Bugatti Step. Dann ist Stunde Nummer 1 Blasmusik bringt hier auf Radio VM1 auch schon zu Ende und weiter geht's dann mit Stunde Nummer 2. Was uns dort genau erwartet, das verrate ich Ihnen dann zu Stundenbeginn.

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1: Auch heute gab es ein Versprechen und dieses Versprechen wird selbstverständlich gehalten. Wer ist denn unter anderem noch mit dabei in der 2. Stunde? Blasmusik bringt hier auf Radio VM1. Es geht los mit Powerbrass Austria und Sir Duke. Dann gibt's auch noch die Militärmusik Kärnten, Thomas Gantsch und die Blasmusik Supergroup, die Blasmusik der Münchner Philharmoniker, Faltenradio, also auch das Holz ist vertreten, Flado Kumpan und seine Musikanten, die Original-Tiroler Kaiserjägermusik und viele, viele mehr. Aber jetzt, wie gesagt, geht's los mit Powerbrass Austria und danach gibt's noch die Hopfenmusik mit Mr. Jumps.

Wir reisen weiter nach Kärnten, genauer gesagt zur Militärmusik Kärnten, und die hat für uns mitgebracht African Symphony. Danach gibt's dann einen Klassiker aus dem Blasmusikrepertoire, nämlich die Blaskapelle Tschecheranka mit ABBA Forever.

Sie werden es gleich hören, es gibt einen erneuten Stilwechsel und das gemeinsam mit Thomas Gantsch und der Blasmusik Supergroup. Sie spielen für uns die festliche Ouvertüre in A-Dur Opus 96. Dann gibt's eine kurze Werbeunterbrechung und weiter geht's dann mit der Austrian Brass Connection und The Fanfare for the Common Man.

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Nach der Austrian Brass Connection, also einem Ensemble komplett bestehend aus Blechbläsern, gibt jetzt ein Ensemble, das gänzlich aus Holzbläsern besteht. Ein Tasteninstrument, nämlich die steirische Harmonika, gespielt von Alexander Maurer, ist auch mit dabei. Aber diese Symbiose kennt man bei dieser Formation selbstverständlich. Es handelt sich um Faltenradio und sie spielen für uns Transes.

Es vermischt sich nun traditionelle Blasmusik mit symphonischer Blasmusik und das auf höchstem Niveau. Die Blasmusik der Münchner Philharmoniker mit dem Von der Tannmarsch und danach sind wir dann gänzlich in der Tradition angelangt, nämlich mit Southbrass und der Hochzeitskutschen Polka.

Eine weitere Größe der Blasmusik war das Vladokumpern und seine Musikanten mit der alten Polka. Jetzt gibt's die Original-Tiroler Kaiserjägermusik mit mir, sein die Kaiserjäger, was auch sonst. Und danach hören wir dann Martins Dorfmusik mit Uplakana.

Bevor es endgültig in den Endspurt der heutigen Sendung Blasmusik bringt, hier auf Radio VM1 geht, gibt's jetzt noch zwei Formationen, nämlich die Hochdruckböhmische und die Blaskapelle Widerlich. Erstere spielt für uns Blasmusik, klingt so, und letztere den Bummelpetrus.

Nach den Egerländer Rebellen ist es jetzt an der Zeit, mich von Ihnen zu verabschieden. Die letzten 2 Stunden sind wieder wie im Flug vergangen und mich hat's gefreut, dass Sie auch heute mit dabei waren. Mir bleibt jetzt nur noch Ihnen eine wunderschöne, gute und vor allem ruhige Nacht zu wünschen und das gemeinsam mit der Musikkapelle Hippach und dem Klassiker O du, mein Österreich. Hoffentlich hören wir uns nächste Woche wieder, wenn es heißt Blasmusik bringt's hier auf Radio VM1.

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